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1: 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Gibt's 5:45.
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1: Es ist 5:05. Ich bin Hanna Messerschmidt. Die Regierung will etwas gegen die steigenden Spritpreise machen. Bundeskanzler Friedrich Merz sagt, wir müssen handeln. Schon bald soll ein Vorschlag dazu auf den Tisch, so Merz.
2: Wir werden auf Preistreiberei reagieren. Wir haben dazu das Kartellamt mit einer entsprechenden Missbrauchsaufsicht ausgestattet. Aber wir spüren auch, dass das nicht reicht. Die Lage im Mittleren Osten eskaliert. Die Energiepreise, die Spritpreise an den Zapfsäulen steigen. Für viele Menschen, die täglich das Auto brauchen, ist eine Belastungsgrenze erreicht.
1: Die Spritpreise gehen in Deutschland weiter durch die Decke. Ein Liter Diesel hat am Mittag rund 2,60 Euro gekostet. Organisierte Kriminalität wird in Deutschland immer mehr zum Geschäft mit Gewalt. Das geht aus einem aktuellen BKA-Bericht hervor. Innenminister Dobrindt warnt vor sogenannten Dienstleistungen für kriminelle Gruppen. Dabei würden auch Minderjährige als Wegwerftäter angeworben und für Verbrechen eingesetzt. Dadurch hat sich auch die Ermittlungsarbeit verändert, sagt BKA-Chef Münch.
3: Es ist nicht mehr nur die Frage, wer hat die Tat begangen, sondern wer hat sie bestellt, wer hat sie vermittelt, wer hat sie finanziert, wer profitiert davon. Diese Fragen kommen heute dazu, wenn Sie ermitteln.
1: Ticketkontrollen könnten an großen Bahnhöfen künftig schon vor dem Bahnsteig kommen und nicht erst im Zug. Verkehrsminister Bilger hält das im Fernverkehr grundsätzlich für sinnvoll. In anderen Ländern kommt man teils nur mit Ticket ans Gleis. Einfach übertragen lasse sich das aber nicht, sagte er den Funke-Zeitungen. Die USA haben jetzt erstmals offiziell Waffen im Weltall. Hintergrund sind mögliche Bedrohungen durch China und Russland. Einzelheiten nennt das Militär nicht. Atomwaffen im All sind verboten, konventionelle Waffen dagegen nicht. Jürgen Klopps erste Kadernominierung als Bundestrainer nimmt Form an. Vor der offiziellen Bekanntgabe morgen steht laut Kicker fest, Köln-Shootingstar Said Elmada steht im Kader für die vier Nations League-Spiele. Hoffenheims Torhüter Oliver Baumann gehört dagegen nicht zum Aufgebot.
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1: Es ist 5:05. Ich bin Hanna Messerschmidt. Guten Morgen. Autofahrer in Deutschland werden darauf schon lange gewartet haben. Wegen der steigenden Spritpreise soll es neue Entlastungen geben. Das hat Kanzler Merz angekündigt. Wie die aussehen, ließ er offen. Merz will aber sehr bald Details dazu nennen. Die Möglichkeiten für Entlastungen dürften dabei begrenzt sein, sagte uns Jens Beusen-Hogrefe vom Kiel-Institut für Weltwirtschaft.
2: Große Sprünge sind da nicht möglich. Man wird also dann, wenn man hier wirklich was machen wollte, andere Einnahmen entweder generieren müssen oder Ausgaben streichen. Aber ich glaube, das ist politisch auch wenig attraktiv. Deswegen glaube ich kaum, dass die öffentliche Hand sehr viele Möglichkeiten hat, wenn sie nicht gegen die Verfassung verstoßen möchte, gegen die Vorgaben der Schuldenbremse, hier große Entlastungen in Aussicht zu stellen.
1: Die organisierte Kriminalität ist in Deutschland weiter auf dem Vormarsch. Laut BKA gab es im letzten Jahr fast 700 Verfahren mit knapp 8000 Verdächtigen. So viele waren es seit 5 Jahren nicht mehr. Das meiste Geld verdienen die Gruppen mit Drogen. Die CDU-Spitze kommt am Wahlsonntag zu einer Krisensitzung zusammen. Dabei geht es auch um die Zukunft von Friedrich Merz. Einzelheiten von Eva-Maria Wölfel.
3: Der Kanzler und CDU-Chef will mit dem Parteipräsidium über die Landtagswahlergebnisse in Berlin und Mecklenburg-Vorpommern beraten. Da dürfte dann auch deutlich werden, wie es mit dem Rückhalt so aussieht. Die Umfragen sehen für die CDU alles andere als rosig aus. Seit der Wahlniederlage in Sachsen-Anhalt reißt auch die innerparteiliche Kritik an Merz nicht ab. Namhafte CDU-Politiker sind dem Kanzler zuletzt aber auch schon zur Seite gesprungen und haben ein Ende der Personaldebatte gefordert.
1: Seit Monaten versucht Donald Trump, das Kennedy Center in Washington umzubenennen. Jetzt macht der US-Präsident die Kultureinrichtung dicht. Trump begründet das mit Sicherheitsbedenken und Renovierungsarbeiten. Die könnten aber erst starten, wenn sein Name an der Fassade des Gebäudes steht. Gratis mit dem Zug zwischen Deutschland und Polen reisen. Das können bald 60.000 junge Erwachsene. Dafür werden jetzt wieder kostenlose Tickets vergeben. Bewerben können sich 18- bis 27-Jährige bei der Deutschen Bahn. Der Freundschaftspass gilt für Reisen ab November und umfasst mehrere Reisetage in Polen sowie die Hin- und Rückfahrt.
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2: 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Gibt's 17:45.
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1: Es ist 5:05. Ich bin Hanna Messerschmidt. Guten Morgen. Für die Menschen in Deutschland soll es wegen der weiter steigenden Spritpreise neue Entlastungen geben. Das hat Bundeskanzler Friedrich Merz angekündigt. Für viele Menschen, die täglich das Auto brauchen, sei eine Belastungsgrenze erreicht, so Merz.
2: Wir stehen dazu deshalb in engem Austausch in der Bundesregierung und mit den Ländern. Und ich bin der Meinung, dass wir handeln müssen. Das genaue Instrumentarium steht noch nicht fest. Sie können aber davon ausgehen, dass wir sehr bald einen Vorschlag dazu vorlegen werden.
1: Die Spritpreise kennen aktuell nur eine Richtung, nach oben. Am Mittag ging es wieder rauf, auf rund 2,60 Euro für den Liter Diesel. Die CDU-Spitze kommt am Wahlsonntag zu einer Krisensitzung zusammen. Dabei geht es auch um die Zukunft von Friedrich Merz. Einzelheiten von Eva-Maria Wölfel.
3: Der Kanzler und CDU-Chef will mit dem Parteipräsidium über die Landtagswahlergebnisse in Berlin und Mecklenburg-Vorpommern beraten. Da dürfte dann auch deutlich werden, wie es mit dem Rückhalt so aussieht. Die Umfragen sehen für die CDU alles andere als rosig aus. Seit der Wahlniederlage in Sachsen-Anhalt reißt auch die innerparteiliche Kritik an Merz nicht ab. Namhafte CDU-Politiker sind dem Kanzler zuletzt aber auch schon zur Seite gesprungen und haben ein Ende der Personaldebatte gefordert.
1: Ticketkontrollen könnten an großen Bahnhöfen künftig schon vor dem Bahnsteig kommen und nicht erst im Zug. Verkehrsminister Bilger hält das im Fernverkehr grundsätzlich für sinnvoll. In anderen Ländern kommt man teils nur mit Ticket ans Gleis. Einfach übertragen lasse sich das aber nicht, sagte er den Funke-Zeitungen. Schauspieler Ralf Richter ist tot. Er starb im Alter von 69 Jahren, teilten seine Kinder mit. Sein Durchbruch hatte Richter 1981 mit dem legendären Film Das Boot. Er spielte auch in der Ruhrpott-Kultkomödie Bang Boom Bang mit. Nach seiner Degradierung bei der WM kommt der nächste Rückschlag für Oliver Baumann in seiner Nationalmannschaftskarriere. Laut Kicker wird der Hoffenheimer nicht von Bundestrainer Jürgen Klopp für die kommenden Nations League-Spiele nominiert. Kölns Senkrechtstarter Said Elmala winkt dagegen das Debüt.
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4: Hallo, wunderschönen guten Morgen.
5: Hi.
4: Am Mittwoch. Schön, dass ihr so früh schon bei uns seid. Patti und Alicia für euch hier im Studio. Die einen kommen zu uns nach Berlin und suchen dringend eine Wohnung. Die anderen packen ihre Koffer und verschwinden.
5: Ja, wer uns gerade massenhaft den Rücken zukehrt, obwohl wir wirklich alles dafür tun, dass sie sich hier wirklich richtig wohlfühlen, das sollte...

0: In London, da gibt's schon lang keine mehr. In Amsterdam sind sie auch ausgezogen. Und jetzt ist Berlin dran. Guten Morgen, am Mittwoch ist die RS2 Morgenshow.
1: Es geht um die Berliner Spatzen.
0: Es klingt wie eine Volksmusikband.
1: Schon ein bisschen. Nee, es geht aber um die kleinen braunen Vögelchen. Deren Anzahl ist nämlich in den letzten 5 Jahren um 70% zurückgegangen.
0: Ja, Nick hat sich deshalb auf die Lauer gelegt in Steglitz.
2: Ich stehe mit Selina und hörst du das?
3: Das Vögel zwitschern bestimmt.
2: Wirklich?
3: Ja.
2: Ich höre keins. Das ist ein Problem, die Spatzen sind verschwunden.
3: Ja.
2: Sind die wählerischer geworden? Wollen die uns nicht mehr?
3: Ja, vielleicht. Sie wollen mehr Ruhe.
2: Es heißt ja, der Spatz fühlt sich da wohl, wo es am dreckigsten ist, wo es gut was zu futtern gibt, so rund um Pommesbuden und so weiter.
3: Ja.
2: Meinst du, das ist sauberer geworden in Berlin, dass der Spatz uns den Rücken gekehrt hat?
3: Nee, das glaube ich nicht. Ich glaube eher, dass Berlin ein bisschen dreckiger geworden ist.
2: Vermisst du sie ein bisschen, oder?
3: Nee, nicht wirklich. Weil ich das Glück habe, dass ich immer irgendwie von Tauben oder Spatzen angekackt werde.
2: Angekackt?
3: Aber Taubenscheiße oder so bringt ja Glück.
2: Und hast du dich denn gut gefühlt, weil es war ja Glück, oder?
3: Nee, ich hatte weiße Sachen an, war mit meinem Sohn unterwegs, eigentlich zum wichtigen Termin, und dann werde ich angekackt, ja. Wortwörtlich. Und es hat auch noch nicht mal Glück gebracht.
2: Also. Oh nein!
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0: Guten Morgen am Mittwoch, die RS2-Morgenshow ist an und seine Musik kennt ihr. Vom Berliner DJ Alle Farben aus Kreuzberg.
1: Ja, der hat hier in Berlin ganz klein angefangen, für teilweise gerade mal 50 Euro in den Berliner Clubs und dort einfach von der Toilette gespielt. Zum Beispiel im RSO in Schöneweide.
0: Ja, mittlerweile ist er europaweit auf Festivals und Bühnen unterwegs. Und letzte Woche ging es direkt von der Schweiz ab auf die Lieblingsinsel von uns, Mallorca. Na, da hat er am Wochenende aufgelegt.
1: Ja, und neue Musik hat er jetzt auch wieder am Start. Same Old Sky heißt seine aktuelle Single. Und die gibt jetzt zum Ende des Sommers nochmal so einen kleinen Gute-Laune-Kick.
0: Hier ist er, der Franz, a.k.a. DJ Alle Farben mit Same Old Sky bei 94.3 RS2. Guten Morgen.
1: Morgen.

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2: Ich bin Hanna Messerschmidt. Guten Morgen. Für die Menschen in Deutschland soll es wegen der weiter steigenden Spritpreise neue Entlastungen geben. Das hat Bundeskanzler Friedrich Merz angekündigt. Für viele Menschen, die täglich das Auto brauchen, sei eine Belastungsgrenze erreicht, so Merz.
3: Wir stehen dazu deshalb in engem Austausch in der Bundesregierung und mit den Ländern. Und ich bin der Meinung, dass wir handeln müssen. Das genaue Instrumentarium steht noch nicht fest. Sie können aber davon ausgehen, dass wir sehr bald einen Vorschlag dazu vorlegen werden.
2: Die Spritpreise kennen aktuell nur eine Richtung, nach oben. Am Mittag ging es wieder rauf, auf rund 2,60 Euro für den Liter Diesel. Die CDU-Spitze kommt am Wahlsonntag zu einer Krisensitzung zusammen. Dabei geht es auch um die Zukunft von Friedrich Merz. Einzelheiten von Eva-Maria Wölfel.
4: Der Kanzler und CDU-Chef will mit dem Parteipräsidium über die Landtagswahlergebnisse in Berlin und Mecklenburg-Vorpommern beraten. Da dürfte dann auch deutlich werden, wie es mit dem Rückhalt so aussieht. Die Umfragen sehen für die CDU alles andere als rosig aus. Seit der Wahlniederlage in Sachsen-Anhalt reißt auch die innerparteiliche Kritik an Merz nicht ab. Namhafte CDU-Politiker sind dem Kanzler zuletzt aber auch schon zur Seite gesprungen und haben ein Ende der Personaldebatte gefordert.
2: Ticketkontrollen könnten an großen Bahnhöfen künftig schon vor dem Bahnsteig kommen und nicht erst im Zug. Verkehrsminister Bilger hält das im Fernverkehr grundsätzlich für sinnvoll. In anderen Ländern kommt man teils nur mit Ticket ans Gleis. Einfach übertragen lasse sich das aber nicht, sagte er den Funke-Zeitungen. Schauspieler Ralf Richter ist tot. Er starb im Alter von 69 Jahren, teilten seine Kinder mit. Seinen Durchbruch hatte Richter 1981 mit dem legendären Film Das Boot. Er spielte auch in der Ruhrpott-Kultkomödie Bang Boom Bang mit. Nach seiner Degradierung bei der WM kommt der nächste Rückschlag für Oliver Baumann in seiner Nationalmannschaftskarriere. Laut Kicker wird der Hoffenheimer nicht von Bundestrainer Jürgen Klopp für die kommenden Nations League-Spiele nominiert. Kölns Senkrechtstarter Said El Mala winkt dagegen das Debüt.
5: Guten Morgen.
6: Morgen. Hier am Mittwoch ist auf jeden Fall schon wärmer als gestern zu der Zeit. Um die 16 Grad haben wir aktuell. Dafür wird es aber tagsüber heute wieder kühler. Maximal 20 Grad und so ein paar kleine Schauer kommen auch vorbei.
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7: Ich wünsche einen schönen guten Morgen. Wir haben ein paar Ampelausfälle heute früh. Einmal Kreuzberg, Yorkstraße, Höhe Großbärenstraße und dann nochmal auf der Dudenstraße in Höhe Katzbachstraße. Da bitte überall dementsprechend vorsichtig und aufmerksam fahren. Und Achtung noch auf der A13 in Fahrtrichtung Berlin. Zwischen Großköris und Bestensee ist ein LKW von einer Fahrbahn abgekommen. Der hängt hier halb im Straßengraben und steht ein bisschen noch auf dem Standstreifen. Bergung beginnt heute so gegen 10 Uhr. Könnte dann eine kleine Sperrung in diesem Bereich geben. Geblitzt wird heute Wittenau am Nordgraben, Lichtenberg-Vulkanstraße und in Tiergarten am Schöneberger Ufer. Dankeschön an alle fürs Durchgeben und bei Staus oder Blitzern ruft gern an oder schickt eine WhatsApp Berlin 20 und 3x19. Ich bin Schmitti und wünsche eine gute Fahrt.
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8: Guten Morgen. Morgen am Mittwoch. Es gibt so ein Thema, da teilt sich Berlin und Brandenburg direkt in zwei Seiten, ne?
6: Ja, die einen sagen, ohne geht absolut gar nichts und die anderen sagen, ja, braucht doch kein Mensch mehr.
8: Ab nächstem Jahr wird sich da allerdings so ein bisschen was ändern und das betrifft euch wahrscheinlich fast jeden Tag. Was da genau beschlossen wurde, ihr hört es in 7 Minuten hier bei RS2. Guten

0: Es ist immer wieder die Diskussion, seid ihr Team Bargeld oder Team Kartenzahlung? Guten Morgen, am Mittwoch, hier ist 94.3 RS2.
1: Ja, da gibt es für dich ja nur eine Antwort, ne, Patti?
0: Absolut, ich habe nie Bargeld. Ich bezahle alles und überall mit der Karte, aber du liebst Bar.
1: Ja, weil das für mich ein bisschen so ist, als würde ich gar nichts ausgeben, weil es geht ja kein Geld mehr vom Konto runter, weißt du? Also zwar einmal, aber das vergesse ich dann und dann habe ich es in Bar und dann ist es quasi geschenkt.
0: Ich sag mal so, ab nächstem Jahr ist es egal, in welchem Team ihr da spielt. Die Regierung hat ja beschlossen, dass Läden digitale Zahlung akzeptieren müssen. Heißt, Bargeldzahlung bleibt natürlich, aber auch Kartenzahlung muss möglich sein. Wie findet ihr denn das?
2: Gut, wegen Steuerhinterziehung. Ich finde, man kann beides machen.
3: Eigentlich ganz praktisch, weil ich zahle fast alles mit Karte.
4: Ich zahle eigentlich immer Bargeld, wenn ich zu einem kleineren Laden gehe, wo ich das Unternehmen unterstützen möchte, weil wenn ich mit Karte zahle, was abgezogen wird. Also ich habe tatsächlich beim Bäcker gestern mit Bar bezahlt.
3: Sehr, sehr, sehr gut, weil ich hasse Bargeld dabei zu haben, mich drum zu kümmern, das zu organisieren. Bin sehr oft genervt, wenn es nicht die Möglichkeit gibt.
0: Also das sichert an dieser Stelle wirklich mein Überleben. Allerdings war es bei einem Date immer so meine Taktik, in so einen Cash-Only-Laden zu gehen und kein Bargeld dabei zu haben. Fällt ja dann jetzt weg.
1: Wie frech sie ist.
0: Guten Morgen, ist 94.3 RS2.

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0: Wir hoffen, ihr habt gestern noch mal den letzten richtig warmen Tag genossen. Ja, bisschen Sonne tanken, vielleicht noch mal raus an See. Schönen guten Morgen.
1: Guten Morgen.
0: Die RS2 Morgenshow an am Mittwoch.
1: Ja, ab heute wird es nämlich langsam wieder herbstlicher. Ne? Die meisten Freibäder in Berlin, die haben schon zu. Nur das Prinzenbad und das Pop-Up-Freibad an der Volksbühne sind noch geöffnet.
0: Dafür läuft ja jetzt offiziell die Hallenbad-Saison. Die meisten Hallenbäder sind schon offen. Könnt ihr easy auf der Seite der Bäderbetriebe natürlich checken. Letzte Woche wurde ja erst groß wieder die Wiedereröffnung vom Stadtbad Schöneberg gefeiert und seit gestern ist auch das Stadtbad Neukölln wieder mit dabei.
1: Ja, und wenn ihr trotzdem noch Bock auf Strandbad habt, das Strandbad Wannsee wird jetzt wieder zur Strandbad-Sauna. Für knapp einen Monat stehen da zwei Fasssaunen direkt am Strand und zum Abkühlen könnt ihr danach einfach mal schön in den abgesperrten Bereich im Wannsee springen.
0: Ja, oder ihr bucht einfach noch schnell einen Kurzurlaub ins Warme. Das Budget schenken wir euch ja hier beim Quiz mit dem der Jackpot startet ja immer bei 500 Euro und wie ihr wisst, kommt jeden Tag nochmal ein 500-Euro-Schein dazu. Nächste Runde spielen wir mit euch wieder um 7 hier bei 94.3 RS2. Guten Morgen.

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2: Ich bin Marie-Louise Bress. Guten Morgen. Kurz vor den Wahlen in Berlin und Mecklenburg-Vorpommern lässt sich die Anspannung in der CDU nicht wegreden. Der Kanzler plant kurzfristig seine Termine um. Friedrich Merz hat eine für nächste Woche geplante Rede vor der UN-Vollversammlung in New York abgesagt. Außerdem hat die CDU eine Präsidiumssitzung um einen Tag auf Sonntagabend vorgezogen. Dann kommen auch die Wahlergebnisse. In Mecklenburg-Vorpommern droht der CDU mit 7% in letzten Umfragen ein historisches Tief. Die Bundesregierung will für Entlastungen an der Tanksäule sorgen. Wie genau, ist noch offen. Verbraucherschützer fordern gezielte Hilfen für bedürftige Haushalte, sagt Bundesverbandschefin Popp der Osnabrücker Zeitung. Generell seien die Lebenshaltungskosten für viele Menschen zu hoch. Kanzler Merz hat angekündigt, Pendler zu entlasten. Koalitionspartner SPD drängt auf einen Preisdeckel und eine Übergewinnsteuer für Konzerne. Die über Litauen abgeschossene Drohne war, wie es aussieht, mit Sprengstoff bestückt. Die Sprengladung wurde von Spezialkräften entschärft, meldet das litauische Verteidigungsministerium. Die Drohne wurde von NATO-Kampfjets abgeschossen. Sie kam wahrscheinlich aus dem mit Russland verbündeten Belarus. Kein Hackerangriff, sondern ein Mini-Stromausfall hat für einen Server aus im Berliner Abgeordnetenhaus gesorgt. Der Server war nach einer Störung von nur 15 Sekunden gestern nicht automatisch wieder hochgefahren. Dadurch war auch die Webseite des Abgeordnetenhauses nicht erreichbar. Ursache war eine kurze Störung in einem Umspannwerk, die Mitte und Kreuzberg betraf. Sie wurde automatisch behoben. OpenAI will sich in Sachen KI selbst regulieren, zusammen mit der Konkurrenz. Gemeinsam mit Anthropic und Google soll eine dafür zuständige Organisation geschaffen werden, heißt es. Die KI-Unternehmen reagieren mit der Ankündigung auf US-Präsident Trump. Er lehnt eine staatliche Regulierung bei der Entwicklung von künstlicher Intelligenz trotz Warnungen von Experten ab.
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3: Mit Alexandra Eckel. Der Steuerkreis für die Klimaanpassung Berlins hat seine Arbeit aufgenommen. Vertreter von Zivilgesellschaft, Bezirken, Unternehmen, Wissenschaft und Senat beraten künftig darüber, wie Berlin bis 2040 grüner und kühler werden kann. In einem ersten Schritt sollen in Berlin bis Ende nächsten Jahres wieder 440.000 Straßenbäume stehen. Außerdem soll es in den Hitzevierteln Kühlinseln und klimawirksame Grünflächen geben.
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5: Einen schönen Mittwochmorgen mit
6: Hi,
5: euch.
6: Hi, guten Morgen.
5: Und ihr kriegt heute auch keinen Schock, wenn ihr das Haus verlasst.
6: Wie ist es warm?
5: Ja, ist angenehm. 16 Grad haben wir aktuell. Wird aber nicht so warm wie gestern. Bis zu 20 kriegen wir heute maximal. Und um die Mittagszeit rum kommen dann auch dicke Regenwolken vorbei. Also schnappt euch vielleicht sicherheitshalber noch einen Schirm. Dann werdet ihr nicht nass. Die Temperaturen, die pendeln sich die restliche Woche auch so bei um die 21 Grad ein. Mm. Und dann bleibt es aber auch erstmal wieder trocken.
6: Ich finde, es war schon schön und angenehm gestern, oder?
5: Also richtig schöner, warmer Abend auch.
6: Mehr davon wäre ich für.
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6: So, Schmidt, sind wir startklar heute Morgen, ja?
7: Ich bin startklar, ja. Ja,
6: gut.
7: Offensichtlich auch.
6: Ja, wir absolut. Sag mal, was ist denn hier los schon? Ist schon was los?
7: Ja, ist ein bisschen was los. Also A100 wundert mich, ist noch vergleichsweise ruhig heute Morgen. Da ist noch nichts so mit Stau. Vielleicht haben sich jetzt alle an diese neue Bauphase da gewöhnt. Aber mal abwarten. Es klemmt allerdings schon so ein bisschen in Marzahn auf der Rienstraße in Richtung Landsberger Allee vor der Kreuzung Allee der Kosmonauten. Hier dauert es schon fast 10 Minuten, um durchzukommen. Grund ist die Baustelle dort. Und geblitzt wird in Falkensee-Spandauer Straße. In Buch am Posseberg und auf der A10 im Dreieck Spreeau auf der Überleitung vom südlichen zum östlichen Berliner Ring in Fahrtrichtung Prenzlau. Dankeschön an alle fürs Durchgeben und wenn ihr noch was habt, ruft mich gerne an oder schickt eine WhatsApp Berlin 20 und 3x19. Gute Fahrt wünsche ich.
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6: 2 Minuten vor 6. Wunderschönen guten Morgen.
5: Morgen. Schön, dass ihr mit uns aufsteht, Patti und Alicia, für euch hier im Studio. Und ich finde ja wirklich, Alicia, wir können das eigentlich gar nicht früh genug sagen, ne? Mhm.
6: Falls ihr gerade so ein bisschen Platz in eurem Tank habt und keinen Bock auf einen Schock an der Tankstelle habt, ja? Teuerste Tanke in Deutschland ist in Berlin, Nicolas See, 3 Euro der Liter. Hallo?
5: Was ist da los? Ja, also aber wirklich. Keine Sorge, übermorgen kommt eure Rettung. Es ist wieder Freitag hier bei RS2. Ja. Nick verschenkt wieder Tankfüllungen in der Stadt. Also macht euch mal für Freitag schon mal so ein dickes Kreuz in euren Kalender und kommt jetzt erstmal gut in den Mittwoch hier mit 94.3 RS2.

0: Stellt euch mal vor, ihr fahrt nachher mit der Bahn zur Arbeit und dürft aber nur zu den Gleisen, wenn ihr auch eine Fahrkarte habt. Schönen guten Morgen.
1: Guten Morgen.
0: Die RS2-Morgenshow ist an am Mittwoch. Bundesverkehrsminister Bilger hat jetzt Zugangskontrollen an den großen Bahnhöfen vorgeschlagen.
2: Ja, das kennt er vielleicht aus anderen Städten. Also Paris und Budapest haben das ja zum Beispiel schon Ewigkeiten. Aber ist das für Berlin sinnvoll oder doch voll unnötig? Nick hört sich mal bei euch um und checkt, für was es denn noch Zugangskontrollen geben sollte.
0: Also ich finde Dating-Apps. Ne? Also wirklich nur für emotional verfügbare Menschen und auch für nur wirkliche Singles.
2: Ja, das wäre mal ein guter Vorschlag. Hört er gleich kurz nach 6:30. Und den ultimativen Tipp fürs Quiz mit dem das haben wir auch für euch.
0: Ja, und ich sag mal so, die 1000 Euro, ich bin mir sicher, sie werden heute sowas von safe rausgehen.
2: Ja.
0: Tipp gibt's gleich in 7 Minuten hier bei 94.3 RS2. Guten Morgen.
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0: 14 Minuten nach 6. Schönen guten Morgen, die RSV-Morgenshow ist an. Ja, es ist noch früh, aber stellt schon mal den Sekt kalt. Mhm. Ja, auch zum Frühstück jetzt.
1: Ja, heute wird hier gelöst.
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0: Also wir hoffen es doch mal zumindest. Ja. Ne? 1.000 Euro liegen heute im Jackpot. Wie geht's weiter im Satz bei Anne aus dem Prenzlberg?
3: Wenn ich in Berlin unterwegs bin, sehe ich ständig...
0: Ja, damit ihr das nicht nochmal sagt, hier die Antworten, die schon getippt wurden und leider falsch waren.
4: Baustellen.
5: Ich tippe so, vielleicht sieht sie viele schwangere Frauen.
4: Kinderwagen.
1: Also Anne ist ganz frisch erst nach Berlin gezogen und sie freut sich jedes Mal sehr darüber. Also es ist

0: ist schon was Positives.
1: Ja, diese Tipps haben wir gestern schon gegeben.
0: Ja, und Patti hat jetzt einen, ja, da müsste das eigentlich ziemlich klar sein.
1: Also, ich als frisch wieder Single hab da jetzt auch wieder ein Auge drauf.
0: Oh, Patti, also damit gehen die 1000 Euro doch sowas von safe raus jetzt mit diesem Tipp. Wir spielen um 7 hier bei RS2.
1: Morgen.

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2: Da wird noch ganz verschlafen, gerade die Zähne geputzt hier.

0: in den Tritt kommt.
1: Will Smith!
0: Lang nicht gehört.
1: Ja.
0: Gleich in Berlins beste Musikmix nach 6:30 hier bei RS2. Schönen guten Morgen.
1: Guten Morgen.
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0: Ich bin Marie-Louise Bress. Guten Morgen.
12: Kurz vor den Wahlen in Berlin und Mecklenburg-Vorpommern sagt Friedrich Merz seine für nächste Woche geplante Reise zur UN-Vollversammlung ab. Er will am Wahlabend in Berlin sein und direkt im Anschluss mit der Parteispitze über mögliche Folgen beraten. Die Bundesregierung will für Entlastung an der Tanksäule sorgen. Wie genau, ist noch offen. Die Bundesverbraucherzentrale fordert in der Osnabrücker Zeitung gezielte Hilfen für bedürftige Haushalte. Die von NATO-Kampfjets abgeschossene Drohne über Litauen war gefährlich. Sie war mit Sprengstoff beladen und kam wahrscheinlich aus Belarus, heißt es vom litauischen Verteidigungsministerium. Der Schauspieler und Musiker Ralf Richter ist im Alter von 69 Jahren verstorben. Bekannt wurde er durch den Kinofilm Das Boot. Seitdem spielte er in vielen Film- und Fernsehproduktionen.
1: Schönen Mittwochmorgen wünschen wir euch.
0: Guten Morgen.
1: Es wird hier so langsam hell. 6.42 Uhr ist Sonnenaufgang. Aber schauen wir mal, ob die Sonne es überhaupt schafft, rauszukommen. Weil wir haben so ein paar Wolken am Himmel.
0: Ja.
1: Und es soll auch noch nass werden heute. So gegen Mittag bleibt es dann relativ verregnet. Um die 16 Grad haben wir aktuell. Bis zu 20 sind heute drin. Morgen auch nochmal. Aber morgen dann erstmal wieder ohne Regen.
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0: So, die ersten kleineren Staus bauen sich langsam auf, Schmitti, ne?
13: Also Stadtring 100 Spieltürme, da haben wir Richtung Wedding sehr dichten Verkehr mittlerweile ab dem Dreieck Neukölln bis zum Kreuz Schöneberg. Ebenso auf der A115 Richtung Berlin ab Kleinmachnow und sogar schon fast 10 Minuten anstehen jetzt in Köpenick auf der Rudolf-Rühl-Allee Richtung Straße an der Wuhlheide. Es wird geblitzt in Falkensee in der Spandauer Straße, in Buch am Posseberg und auf der A10 im Dreieck Spreeau auf der Überleitung vom südlichen zum östlichen Berliner Ring. Dankeschön an alle fürs Durchgehen. Bei Staus oder Blitzern ruft mich gern an oder schickt eine WhatsApp. Berlin 20 und 3. dreimal die 19. Kommt gut an.
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0: 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Hi, schönen guten Morgen. 6:58 haben wir es, Patti und Alicia, für euch hier im Studio und auf dem Bahnsteig nur noch mit einer gültigen Fahrkarte, so wie auch schon in Paris und London.
1: Ja, warum dieser Plan bei euch ganz gut ankommt, das hört ihr in 7 Minuten hier bei 94.3 RS2.
0: Guten Start, neuer Mittwoch. Guten Morgen.
1: Morgen.

0: 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Ein Drehkreuz vor dem Berliner Hauptbahnhof, sodass wirklich nur noch Menschen mit Ticket zum Zug kommen. Schönen guten Morgen. Am Mittwoch ist die RS2 Morgenshow.
1: Ja, Vorbilder dafür gibt es ja schon reichlich, ne? Paris, London, Budapest, die machen das schon ewig. Unser neuer Verkehrsminister Steffen Bilger, der ist Fan davon und will das auch für Deutschland.
0: Ja, Nick ist heute ohne Ticket, aber mit seinem blauen RS2-Mikro unterwegs und hat noch viel größere Pläne.
2: Ich stehe mit Armin. Hi, grüß dich.
3: Hi.
2: Zugangsbeschränkung zu den Gleisen nur mit Ticket.
3: Nee, finde ich nicht so gut.
2: Warum?
3: Ich finde, jeder sollte da stehen, wo er stehen will.
2: Ja, also es geht um Sicherheit, um Sauberkeit.
3: Ja, dann vielleicht ist es doch ganz gut. Kann man machen.
2: Kann man machen, aber erst nicht, oder wie?
3: Ja, ich meine, Benni ist eh dreckig, aber wenn man da was anfangen will, dann ist der Hauptbahnhof auf jeden Fall das Zielpunkt.
2: Ich meine, so eine Zugangsbeschränkung, wenn man jetzt mal weiterdenkt, so, wo bräuchten wir die denn viel mehr, oder du?
3: Vielleicht beim Dönerladen.
2: Oh, gut.
3: Ja.
2: Ja?
3: Das ist immer Riesenschlangen, das ist nervig.
2: Ey, und die haben alle gar nicht so doll Hunger wie du?
3: Nee, ich bin...
2: Nur...
3: Ich finde, ich sollte da als Erster kommen.
2: Du sollst jetzt erst direkt durch, ne?
3: Ja.
2: Okay, also VIP für dich, Armin, alles klar.
3: Ja.
0: Armin, bester Mann. Guten Morgen, jetzt wird 93 RS2.

0: Viele von euch haben noch ganz kleine Augen heute früh, ne? Die RS2 Morgenshow ist an. Schönen guten Morgen. Morgen, weil sie noch gefeiert haben mit Tanktop und Sonnenbrille. Und wenn es geht,
1: ja, Julia aus Langwitz haben wir Tickets für das Apache-Konzert gestern Abend geschenkt. Guten Morgen.
2: Guten Morgen.
0: Oh, kann es sein, dass du ein bisschen heiser bist?
2: Ja, ein bisschen ist gut.
0: Oh.
2: Boah, es war so krass, also wirklich, oh mein Gott. Ja, also ich finde, also der war pünktlich auf der Bühne, er ist einfach so sympathisch, irgendwie nach dem ersten Song sagt er, ey, sorry, ich muss mich mal ausziehen, ich schwitze da so.
0: Ach, haben wir nichts dagegen.
2: Genau. Ist okay, weiter, aber.
0: Und wie war die Show?
2: Ja, mega, der hat so eine krasse Show, das ist so Wahnsinn, also ich habe das Gefühl, man ist selber wie so ein Film, wenn man da ist.
1: Also die Stimmung ja, in der ganzen krass. Halle war gut, ja?
2: Ja, ich war ja da, also auf jeden Fall.
1: Na ja, hallo, was sagen wir denn? Na klar.
0: Ja, Julia, heute ist ja nochmal ein Konzert. Hast du vielleicht eine kleine Insider-Info für alle, die heute vielleicht erstmal noch gehen?
2: Nicht weggehen, definitiv. Es sind am Ende gefühlt nochmal 5 oder 6 Songs. Man denkt so, naja gut, jetzt kommt irgendwie noch einer. Nee, er haut da ohne Ende am Ende raus.
0: Dann erhol dich mal jetzt noch ein bisschen.
2: Ja, na, ich muss ja gleich arbeiten. Mal gucken, wie es heute wird.
0: Hoffentlich musst du nicht so viel telefonieren heute.
1: Ja, also wenn ihr heute spontan noch hin wollt, es gibt noch Tickets für 80 Euro. Und wenn ihr euch hier gleich 1000 Euro holt beim Quiz mit dem Oh-Oh, dann könnt ihr noch 12 Freunde mitnehmen.
0: Okay, jetzt gibt's erstmal Apache für euch zusammen mit Oliver und Wunder bei 94.3 RS2. Morgen!

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12: Ich bin Marie-Louise Bress. Guten Morgen. Der Kanzler plant seine Termine um. Kurz vor den Wahlen in Berlin und Mecklenburg-Vorpommern hat Friedrich Merz seine für nächste Woche geplante Reise zur UN-Vollversammlung nach New York abgesagt. Auch die CDU-Präsidiumssitzung wurde um einen Tag auf Sonntagabend vorgezogen, auf den Wahlabend. Merz will dann direkt mit der Parteispitze über das weitere Vorgehen beraten, berichtet die ARD. In Mecklenburg-Vorpommern erwartet die CDU nach Umfragen ein einstelliges Ergebnis. Steuersenkungen, Preisdeckel oder Übergewinnsteuer. Kanzler Merz lässt bislang offen, wie die hohen Spritpreise gesenkt werden sollen. Er hat gestern zwar angekündigt, dass er Pendler entlasten will, aber keine konkreten Maßnahmen genannt. Die SPD fordert einen Preisdeckel nach belgischem Vorbild und eine Übergewinnsteuer für Konzerne. Beides lehnt die Union bislang ab. Der geplante Kauf von US-Marschflugkörpern für die Bundeswehr verzögert sich. Zwar hat Verteidigungsminister Pistorius bei seiner USA-Reise eine Absichtserklärung für mehr Rüstungszusammenarbeit unterschrieben. Eine Einigung über die Tomahawk erreicht er aber nicht. Er sprach von guten Gesprächen mit seinem US-Kollegen Hegseth. Einzelheiten müssten aber noch geklärt werden. Ein Stromausfall von nur 15 Sekunden hat den Server im Berliner Abgeordnetenhaus lahmgelegt. Er war gestern nach dem Stromausfall nicht wieder selbstständig hochgefahren. Dadurch war auch die Webseite des Abgeordnetenhauses zeitweise nicht erreichbar. Schuld war eine kurze Störung in einem Umspannwerk, die Mitte und Kreuzberg betraf. Sie wurde schnell behoben. Der Schauspieler und Musiker Ralf Richter ist tot. Richters Kinder schreiben, ihr Vater sei in der vergangenen Nacht verstorben. Richter wurde 69 Jahre alt. Bekannt wurde er durch den Kinofilm Das Boot. Seitdem spielte er in vielen Film- und Fernsehproduktionen. Richter ging es schon länger nicht gut. Er hatte eine fortschreitende Lungenkrankheit und Herzprobleme.
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3: mit Alexandra Eckel. Fast 1,7 Millionen Menschen waren in diesem Sommer in den Berliner Freibädern. Allein am letzten Juniwochenende mit Temperaturen um 40 Grad wurden über 120.000 Besucher gezählt. Die Bäderbetriebe sind zufrieden. Die Einlass- und Sicherheitskonzepte mit Online-Tickets, Ausweispflicht und den neuen Expresseingängen haben sich bewährt.
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13: Schönen guten Morgen hier.
14: Morgen.
13: Mittwoch.
14: Einen schönen Sonnenaufgang haben wir hier gerade bei um die 16 Grad und es ist auch noch trocken. Bis zu 20 Grad sind heute drin. Es wird aber im Laufe des Tages noch nass und den restlichen Tag dann grau. Morgen wiederum aber trocken, auch bei um die 20 Grad.
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13: Höhenkontrolle. Guten Morgen.
15: Das will keiner hören.
13: Schmitti, ja, auf dem Stadtring 100 gerade, ne?
15: Ja, das neue Stückchen der Autobahn ist betroffen. Genauer gesagt, der Tunnel Grenzallee ist momentan in Richtung Neukölln gesperrt. Ansonsten haben wir sehr, sehr dichten Verkehr hier auf der 100 Richtung Wedding. Schon wieder ab dem Dreieck Neukölln bis zum Kreuz Schöneberg. Ebenso Richtung Süd ab dem Dreieck Charlottenburg bis zum ICC. Es wird aktuell geblitzt in Tegel, Berliner Straße, Fenful auf der Landsberger Allee, Falkensee, Spandauer Straße und für A24 Richtung Berlin im Dreieck Wittstock. Dankeschön an alle fürs Durchgeben und bei Staus oder Blitzern ruft gern an oder schickt eine WhatsApp Berlin 20 und 3x19. Gute Fahrt!
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13: Guten Morgen, 2 Minuten vor Morgen. 7 haben wir es. Patti und Alicia für euch hier im Studio. Und gestern wurde unser Satz ja nicht gelöst. Deswegen haben wir nochmal eine Schippe draufgepackt. Es geht heute für euch um 1.000 Euro beim Quiz mit dem...
14: Ja, und jetzt kommt der Satz von Anne aus dem Prenzlauer Berg. Und wir wollen natürlich von euch wissen, wie der endet. Achtung!
16: Wenn ich in Berlin unterwegs bin, sehe ich ständig...
13: So, wir haben ja schon ein paar Tipps gegeben.
14: Ja,
13: ne?
14: Was könnte es sein?
13: Habt ihr eine Idee? Dann ruft jetzt an und sichert euch die 1000 Euro Berlin. 94 3 92 94 3. Wir hören uns gleich.

0: Also wenn ihr heute Morgen mal wieder an der Tanke vorbeifahrt, Schock! Aua. Guten Morgen, die RS2 Bombenschuss an. Also unser Leben ist dank der astronomischen Spritpreise gerade sehr, sehr teuer. Aber Nick, du schaffst es jetzt, da nochmal eine Schippe draufzulegen und die Kosten so richtig explodieren zu lassen. Du warst gestern bei dem schönen Wetter mit deinen Kids nochmal am Wannsee.
1: Ja, das tolle Wetter nochmal genießen. Wir haben da so ein aufblasbares Kanu nämlich.
2: Mhm. Und das war ja aber noch gar nicht das Teure, ne?
1: Also als stolzer Papa hat man natürlich immer das Handy dabei, um einen Schnappschuss mit den Mäusen zu machen, ist doch klar.
2: Ja.
1: Außerdem für Notfälle. So, ich hatte es aber leider nicht zurück in die Hosentasche gesteckt, sondern in den Schoß gelegt. Beim Anlegen gingen erst die Kinder und dann das Handy vom Bord. Und zwar in den Wannsee hinein.
2: Hast du noch versucht,
1: Und ich hab's platschen sehen. Ja, ich hab's platschen sehen. Ich hab mir die Klamotten vom Leib gerissen. In der Unterhose in den arschkalten Wannsee mittlerweile reingesprungen. Aber außer Schlamm und irgendwelchen Dreck und Unrat habe ich mir halt eigentlich nur noch eine halbe Erkältung geholt, weil es einfach so kalt war und musste danach voller Trauer eine halbe Stunde heiß duschen.
0: Handy ist weg. Dieser Moment, ne? Wenn es vom Schoß rutscht und du merkst, du kannst es einfach nicht mehr auffangen. Dieser Blitz, der durch den ganzen Körper geht, ja, dieses Adrenalin. Bei was habt ihr es denn vielleicht zuletzt mal erlebt?
2: Ja, aber ist ja auch irgendwo was Positives, oder? Ich meine, wann habt ihr euch das letzte Mal wieder so richtig gespürt?
1: Ja, toll. Darauf hätte ich sehr, sehr gerne verzichten können.
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0: 125 Döner für eure Mittagspause.
1: Oh, Alicia. Ich sagte eher 250 Coffee to go jetzt auf dem Weg zur Arbeit.
0: Ja, ist beides ein bisschen viel, aber das könnt ihr euch holen für 1000 Euro. Die liegen in unserem Jackpot und gehören vielleicht gleich einem von euch.
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0: Tja, also gestern gab es noch nicht die richtige Lösung, nee. Aber vielleicht hast du sie ja jetzt. Guten Morgen, Marco aus Bredersdorf.
3: Hallo, schönen guten Morgen.
0: Na, gut gelaunt.
1: Wie geht's dir?
3: Ja, sehr gut, aber was für ein Glück, endlich mal durchzukommen und mit euch zu sprechen. Ey.
0: Wir freuen uns
1: auch mit dir zu sprechen. Hast du vielleicht unsere Tipps heute Morgen verfolgt?
3: Ja, aber ich bin gerade ein bisschen aufgeregt und habe das schon fast vergessen. Aber ich habe mir mit meiner Frau geschrieben und die hat mir auch noch mal ein bisschen was gegeben.
1: Mhm.
3: Und es kann ja alles sein.
1: Du bist bestens vorbereitet, Marco.
3: Das ja.

0: Hören wir hier raus. Wir hören uns jetzt den Satz von Anna aus Prenzlauer Berg einfach nochmal an.
1: Wenn ich in Berlin unterwegs bin, sehe ich ständig...
0: So, Marc, und jetzt du. Wie geht der Satz weiter?
2: Ja, zu den Spätis gehen.
0: Also sie sagt, sehe ich ständig Spätis?
2: Ja.
0: Das ist ein Berlin-Ding auf jeden Fall.
3: Ist auf jeden Fall,
0: das kann man nicht abschalten.
2: Es kann so viel anderes sein, aber ja, mal gucken. Vielleicht habe ich ja Glück.
1: Wenn ich in Berlin unterwegs bin, sehe ich ständig...
0: Hallo. Mensch, jetzt habt ihr euch schon so gut beraten.
1: Ja.
2: Ja. Naja, dann rufe ich um 9 nochmal an.
0: Das machst du, Marco. Danke fürs Mitmachen erstmal.
2: Danke auch.
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12: Ich bin Marie-Louise Bress. Guten Morgen. Die Unruhe wächst. Kanzler Merz sagt kurz vor den Wahlen in Berlin und Mecklenburg-Vorpommern seine New York-Reise zur UN-Vollversammlung ab. Er will den Wahlabend lieber in Berlin verbringen und direkt im Anschluss mit dem CDU-Präsidium darüber beraten. Bislang bleibt offen, wie die Spritpreise gesenkt werden sollen. Verschiedene Vorschläge werden innerhalb der Regierungskoalition diskutiert. Etwa eine Senkung der Mehrwertsteuer, eine Direktzahlung an finanzschwache Haushalte oder eine Energiepauschale von bis zu 250 Euro. Der geplante Kauf von US-Marschflugkörpern für die Bundeswehr verzögert sich. Zwar hat Verteidigungsminister Pistorius bei seiner USA-Reise eine Absichtserklärung für mehr Rüstungszusammenarbeit unterschrieben. Eine Einigung über die Tomahawk erreicht er aber nicht.
13: Schönen Start in euren Mittwoch wünschen wir euch.
14: Guten Morgen.
13: Hier bei milden 16 Grad. Ist wirklich noch ganz schön draußen.
14: Ist angenehm.
13: Ja, ändert sich aber so gegen Mittag. Es wird auf jeden Fall noch nass heute. Der Regen kommt vorbei bei maximal 20 Grad.
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14: Schmitti, morgen.
15: Hey, guten Morgen.
14: Ist ganz schön voll heute früh auf der B1, B5, ne?
15: Ja, da haben wir statt einwärts der Bauarbeiten. Also betroffen ist hier der Bereich Alt-Biesdorf vor dem Amtsmarkt zur Märkischen Allee. Bitte mindestens 15, 20 Minuten mehr einplanen. Ist momentan sogar voller als die 100. Und die neuesten Blitzer stehen Britz auf der Buschkuck-Allee, Tegel-Berliner Straße und im Cottbus auf dem Nordring in Höhe Karlstraße. Dankeschön an alle fürs Durchgeben und bei Staus oder Blitzern ruft gerne an oder schickt eine WhatsApp. Berlin 20 und 3x die 19. Gute Fahrt für euch.
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14: Ohne Ticket müsst ihr leider draußen bleiben. Schönen guten Morgen.
13: Ja, was bei Konzerten ja schon total normal ist, wie gestern Abend zum Beispiel beim Apache-Konzert in der Oberarena, das soll jetzt auf andere wichtige Lebensbereiche ausgeweitet werden.
14: Ja, was da im Gespräch ist, wo ihr ein Ticket brauchen könntet, ihr hört es in 7 Minuten hier bei 94.3 RS2. Guten Morgen.

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1: Du kommst hier nicht rein. Zumindest nicht ohne Ticket. Guten Morgen am Mittwoch. Hier ist die RS2 Morgenshow.
2: Ja, viele Städte wie Paris und Budapest zum Beispiel machen es ja schon vor. Ein Drehkreuz vor dem Hauptbahnhof. Unser neuer Verkehrsminister Steffen Bilger, der hat das jetzt auch für Deutschland gefordert.
1: Nick ist unterwegs in Steglitz und hat noch viel größere Pläne.
3: Ich sitze hier mit Nils an deiner Currybude hier, wa?
4: Auf dem Hermann-Ehlers-Platz, ja.
3: Spezialität von heute?
4: Currybulette mit geschmorten Zwiebeln.
3: So wie gestern und morgen auch.
4: Übermorgen wieder.
3: Okay.
4: Eintagpause muss
3: Winterpause. Drehkreuze an Bahnhöfen.
4: Finde ich erstmal eine gute Idee. Habe ich schon öfter mal gedacht, warum ist es bei uns nicht auch so?
3: Mhm. Kennst du schon woanders her, sozusagen?
4: Aus London zum Beispiel. Das ist schon knapp 20 Jahre her, da war das so.
3: Ja. Also man kann da zwar rüberklettern, aber immerhin, da lacht er. Ja. Macht er nicht mehr, ne?
4: Nicht mehr, nein. Ich bin dafür zu groß und zu schwer.
3: Okay, Nils, aber jetzt mal weitergesponnen. Wo müsste es denn viel eher mal so eine Zugangsbeschränkung geben, so ein Drehkreuz?
4: Also ich habe viele BVG-Kunden. Ja. BVGler, die sich aufregen, die Leute steigen überall ein und aus und die haben eigentlich gar keine Kontrolle.
3: So, dass man mal zwischendurch sagt, Leute, ist schon voll, wa?
4: Ja, oder wenn er zu spät kommt, wird gemeckert und ich sag mal genau, der kommt zu spät, weil er euch ärgern will. Der steht nicht im Stau, sondern der kommt genau wegen dir zu spät.
3: So, und genau den brauchen wir nicht. Der soll mal schön vorm Drehkreuz bleiben. Der
4: kann sich wieder hinten anstellen.
3: Darauf erstmal ein Bulettchen, oder?
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Stadtautobahn. Stau. Du stehst. Aber dann ein Song, den du liebst. Direkt danach einer, den du seit Jahren nicht gehört hast. Und plötzlich ist der Stau nur noch halb so lang. 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

0: Für welchen Preis musstet ihr zuletzt tanken?
1: 2,45 Euro gestern, oh, um Gottes Willen.
0: Hier ist die RSV Morgenshow am Mittwoch. Morgen. Nichts tut gerade so weh wie das Bezahlen an der Tanke. 7:45 haben wir es. Schönen guten Morgen.
1: Guten Morgen. Ja, den Höhepunkt, den gab es gestern. Wir haben die teuerste Tankstelle Deutschlands in Nikolassee. Mhm. Da kostet Super Plus mehr als 3 Euro.
0: Also unser Bundeskanzler Friedrich Merz, der hat ja jetzt drauf auch reagiert endlich mal und sagt, dass für viele Menschen, die täglich das Auto brauchen, eine Belastungsgrenze erreicht ist. Ach was. Und es wohl sehr bald Entlastungsvorschläge geben soll.
1: Ja, bei uns kommen die schon diese Woche. Ja. Der RS2 Freitank Freitag. Wir schicken Nick den ganzen Tag an Tankstellen in Berlin und Brandenburg und er übernimmt eure Tankfüllung zum Start ins Wochenende.
0: Also sagt's gern weiter und lasst euch von Nick einfach euren Tank mal richtig voll machen. Hier ist 94.3 RS2. Schönen guten Morgen.

0: die Kids habt ihr gerade abgeladen bei der Schule und der Kita. Es ist der erste Moment des Tages, in dem man mal ein bisschen durchatmen könnt. Und wir haben gleich Teddy Swims für euch hier bei RS2, Mr. Know-It-All und die Spice Girls. Wannabe in Berlins beste Musikmix gleich nach 8 hier bei 94.3 RS2. Schön, dass ihr bei uns seid. Guten Morgen.
1: Morgen.
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13: Ich bin Marie-Louise Bress. Guten Morgen. Kurz vor den Wahlen in Berlin und Mecklenburg-Vorpommern lässt sich die Anspannung in der CDU nicht wegreden. Der Kanzler plant kurzfristig seine Termine um. Friedrich Merz hat eine für nächste Woche geplante Rede vor der UN-Vollversammlung in New York abgesagt. Außerdem hat die CDU eine Präsidiumssitzung um einen Tag auf Sonntagabend vorgezogen. Dann kommen auch die Wahlergebnisse. In Mecklenburg-Vorpommern droht der CDU mit 7% in letzten Umfragen ein historisches Tief. Die Bundesregierung will für Entlastungen an der Tanksäule sorgen. Wie genau, ist noch offen. Verbraucherschützer fordern gezielte Hilfen für bedürftige Haushalte, sagt Bundesverbandschefin Popp der Osnabrücker Zeitung. Generell seien die Lebenshaltungskosten für viele Menschen zu hoch. Kanzler Merz hat angekündigt, Pendler zu entlasten. Koalitionspartner SPD drängt auf einen Preisdeckel und eine Übergewinnsteuer für Konzerne. Dem Bundesgerichtshof in Karlsruhe beschäftigt heute der Streit um die Maskenbestellungen während Corona. In 4 Verfahren fordern Lieferanten Geld vom Bund. Gesundheitsminister Spahn hatte Unternehmen damals Festpreise für Masken versprochen. Später trat das Ministerium von einigen Verträgen zurück und zahlte nicht. Sollte das Gericht entscheiden, dass die damalige Verpflichtung gilt, drohen Kosten in Milliardenhöhe. Berlins alte Ampeltechnik hat ihre Vorteile. Vor allem im Falle eines gezielten Angriffs auf die Anlagen dürfte es zwar Verkehrschaos geben, aber keine Unfälle durch technische Manipulationen, sagte uns Berlins oberster Krisenmanager Albrecht Brömme im Interview.
14: Die Ampeln sind jedoch so konstruiert, dass man zum Beispiel nicht von außen bewirken könnte, dass alle Seiten gleichzeitig grün zeigen. Also das ist technisch wirklich logisch blockiert und es ist noch viel Analogtechnik, die dieses so verhindern würde.
13: Erst gestern waren an rund 30 Kreuzungen im Süden Berlins Ampeln ausgefallen wegen Problemen im Stromnetz.
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13: Mit Alexandra Eckel. Der Steuerkreis für die Klimaanpassung Berlins hat seine Arbeit aufgenommen. Vertreter von Zivilgesellschaft, Bezirken, Unternehmen, Wissenschaft und Senat beraten künftig darüber, wie Berlin bis 2040 grüner und kühler werden kann. In einem ersten Schritt sollen in Berlin bis Ende nächsten Jahres wieder 440.000 Straßenbäume stehen. Außerdem soll es in den Hitzevierteln Kühlinseln und klimawirksame Grünflächen geben.
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15: Das ist eigentlich ganz angenehm draußen.
13: Guten Morgen.
15: Morgen. Ja. Kommt gut in den Tag. 17 Grad haben wir. Ist auch noch trocken draußen. Später gibt es aber Regen und wir landen bei maximal 20 Grad. Und die Temperaturen, die bleiben die Woche auch ungefähr so bei um die 20 Grad. Morgen aber dann wieder ohne Regen.
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0: Schmidi, morgen.
16: Morgen.
0: Ja, noch bis Ende nächsten Jahres wird ja auf der A115 gebaut und deshalb auch heute wieder ein dicker Stau.
16: Genau, und das Stauende in Richtung Berlin liegt jetzt zwischen Babelsberg und Kleinmachnow. Bis zur Spanischen Allee dauert es mindestens 20 Minuten, um da durchzukommen. Auf der A100 haben wir jetzt Stau Richtung Wedding ab der Buschkuckallee bis zum Kreuz Schöneberg mit einer Viertelstunde Passierdauer. Und außerdem bitte rund 10 Minuten mehr einplanen auf der B1, B5 einwärts im Bereich Alt-Biesdorf, in Spandorf der Heerstraße statt einwärts, in Hohenschönhausen auf der Konrad-Wolf-Straße Richtung City und in Weißensee auf der Hansastraße Richtung Buschallee. Die neuesten Blitzer, Friedrichshain-Gürtelstraße, in Schöneberg-Pallasstraße, in Prenzlauer Berg in der Bornholmerstraße, B1 in Jeserich und auf der A2 Richtung Berlin zwischen Netzen und Lenin. Dankeschön an alle fürs Durchgeben und bei Staus oder Blitzern ruft mich gerne an oder schickt eine WhatsApp Berlin 20 und 3x19. Eine gute Fahrt wünsche ich.
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0: Guten Morgen, 8 Uhr haben wir es. Am Mittwoch, Patti und Alicia für euch hier im Studio. Und liebe Chefs, liebe Chefinnen in Berlin und Brandenburg, wir haben eine ganz wichtige Bitte an euch.
15: Ja, in einer Stunde, bitte. Jedes Meeting canceln. Es gibt nämlich wirklich Wichtigeres.
0: Ja, was euch da erwartet, wir verraten es euch in 7 Minuten hier bei 94.3 RS2. Schönen guten Morgen.
15: Guten Morgen.

0: Sign of the Times. Schönen guten Morgen. 6 Minuten nach 8 hier RS2 Morgenschuss an am Mittwoch. Hättest du das gewusst, Alicia, wärst du wahrscheinlich nicht nach Amsterdam zu ihm gefahren, oder?
1: Nee, natürlich nicht.
0: Harry Styles kommt nach Berlin.
1: Ja, gestern gingen schon die Presale-Tickets raus. Heute um 9 Uhr können dann alle anderen nachziehen. Die kosten zwischen 87 und 244 Euro. Hm. Und zum ersten Mal gibt's auch sogenannte Unpredictable Fun-Tickets.
0: Was ist das?
1: Für nur 20 Euro. Also es sind so Tickets für unvorhersehbaren Spaß.
0: Hä?
1: Die gibt es aber auch erst nach und nach und sollen Menschen mit nicht so viel Geld die Möglichkeit geben, auch dabei sein zu können. Finde ich ja wirklich ganz gut.
0: Schön, ja. Am 2. und 3. Juli nächsten Jahres spielt er hier auf dem Tempelhofer Feld und die Tickets, die gehen sehr gerne auch auf uns. Ne? Dank unserem Quiz mit dem, da liegen hier heute 1000 Euro im Jackpot. Um 9 Uhr spielen wir mit euch wieder und den ultimativen Tipp, den hört er um kurz nach 8:30 hier bei 94.3 RS2.

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0: Der Moment, wenn ihr unterwegs seid und euch plötzlich das Handy runterfällt.
1: Und das mitten auf dem Wannsee. Nick, kennst du von gestern, ne?
0: Guten Morgen, Iris, zwei Morgenshows an.
2: Ah ja, letzter Sommertag. Wir wollten mit unserem aufblasbaren Kanu, meine Mäuse und ich, noch mal ein bisschen paddeln. Und auf dem Rückweg, alle schön auf den Steg hochgehievt und mein Handy im Schoß gehabt.
0: Im Schoß. Ja, finde den Fehler.
2: Leider ins Wasser geplumpst. Und
0: oh nein.
2: Ich bin zwar hinterher in der Unterhose, habe versucht, es noch zu suchen und zu finden, bin runtergetaucht. Man sieht ja gar nichts. Außerdem saukalt. Es war eine Mission Impossible. Oh. Und sauteuer natürlich. Ja. Ist doch klar.
0: Und ich kann mir nur wirklich im Ansatz vorstellen, wie es hier in dem Moment ging. Das ganze Adrenalin schießt durch den Körper, wenn dieses Handy ins Wasser fällt. Hm. Und ihr kennt sowas auch.
3: Als ich mal nach Berlin gefahren bin und meinen Koffer tatsächlich im Zug vergessen habe.
4: Ich war mal auf so einem Trip, das war so ein Boot in Ägypten und da hatte ich meine Taucherbrille und die ist dann vom Bord gefallen und ich bin halt hinterher gesprungen sogar. Und was ziemlich lustig daran war, dass so, keine Ahnung, 15 Meter von mir so ein Hai entfernt war und haben alle so geschrien, hi, hi, und ich habe mir wirklich fast eingekackt.
5: Ich bin mal aus der U-Bahn ausgestiegen und vor Lafayette geht das Taxi auf und wer kommt raus? Angela Merkel.
2: Okay, Hai oder Merkel? Also es war beides nicht im Wannsee.
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0: Die hat doch auch eine Talkshow in den USA, ne?
1: Oh ja.
0: Oh, ist toll.
1: Sehr lustig, die Frau.
0: Kelly Clarkson, Since You've Been Gone und gleich Mucke aus Berlin. Neue Single von Nico Santos hier bei RS2, Why Don't You Stay? Und ein Klassiker.
1: Mein Robbie.
0: Wer ist eigentlich nicht deins? Harry Styles,
1: ja,
0: Robbie Williams.
1: Ich bin so vielen Fan.
0: Gleich in Berlins beste Musikmix. Nach 8:30 bei RS2. Guten Morgen.
1: Morgen.
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1: Ich bin Marie-Louise Press. Guten Morgen. Kurz vor den Wahlen in Berlin und Mecklenburg-Vorpommern sagt Friedrich Merz seine für nächste Woche geplante Reise zur UN-Vollversammlung ab. Er will am Wahlabend in Berlin sein und direkt im Anschluss mit der Parteispitze über mögliche Folgen beraten. Die Bundesregierung will für Entlastung an der Tanksäule sorgen. Wie genau, ist noch offen. Die Bundesverbraucherzentrale fordert in der Osnabrücker Zeitung gezielte Hilfen für bedürftige Haushalte. Die von NATO-Kampfjets abgeschossene Drohne über Litauen war gefährlich. Sie war mit Sprengstoff beladen und kam wahrscheinlich aus Belarus, heißt es vom litauischen Verteidigungsministerium. Der Schauspieler und Musiker Ralf Richter ist im Alter von 69 Jahren verstorben. Bekannt wurde er durch den Kinofilm Das Boot. Seitdem spielte er in vielen Film- und Fernsehproduktionen.
2: Schönen Mittwoch euch. Kommt gut rein in den Tag. Wenn ich mir hier so den Himmel angucke, überstehen jetzt, dann könnte ich, oder kann ich mir gar nicht vorstellen, dass da noch Regen runterkommt heute. Ist aber geplant. Ja. Das Wetter hat das so geplant heute. Also ein paar Tropfen, darauf müssen wir uns auf jeden Fall einstellen. 18 Grad haben wir aktuell. Also zumindest ist es jetzt nicht ganz so kalt. Es wird aber auch nicht so viel wärmer. Maximal 20 Grad kriegen wir. Und dabei bleibt es auch die restliche Woche.
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3: Schmitti, morgen. Ja,
4: guten
3: Morgen. Es ist teilweise wirklich noch sehr voll auf den Straßen, besonders auf der A115, ne?
4: Ja, da haben wir ja diese Dauerbaustelle in Fahrtrichtung Berlin, deshalb fast eine halbe Stunde anstehen zwischen Babelsberg und der Spanischen Allee. Auf der A100 Richtung Wedding dauert es etwa eine Viertelstunde länger ab der Buschkuckallee bis zum Kreuz Schöneberg und bitte noch 10 Minuten mehr einplanen, zum Beispiel B1, B5, einwärts im Bereich Alt-Biesdorf, in Pankow, Berliner Straße, statt einwärts und in Köpenick auf der Rudolf-Rühl-Allee Richtung Straße an der Wuhlheide. Es wird geblitzt in Friedrichshain, Gürtelstraße, Schöneberg, Pallasstraße, Prenzlauer Berg, Bornholmer Straße und auf der B1 in Jeserich. Dankeschön an alle fürs Durchgeben. Staus oder Blitzer könnt ihr sehr gerne noch durchgeben. Einfach anrufen oder eine WhatsApp schicken. Berlin 20 und 3x die 19. Kommt gut an.
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3: Guten Morgen, 3 Minuten vor 8:30 haben wir am Mittwoch. Patti und Alice für euch hier im Studio. Ja, auf den Bahnsteig. Nur noch mit einer gültigen Fahrkarte, so wie schon in Paris oder auch in London.
2: Ja, warum dieser Plan bei euch tatsächlich ganz gut ankommt, das hört ihr in einer Viertelstunde hier bei 94.3 RS2.
3: Guten Morgen.

0: Guten Morgen.
1: Guten Morgen.
0: 3 Minuten nach 8:30 haben wir es. Die RS2 Morgenshow ist an. Achtung, Achtung. Jetzt gibt's hier einen wichtigen Tipp für euch.
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1: Ja, bisher hat ja niemand den aktuellen Satz richtig erraten.
0: Nee.
1: Wir wollen die 1.000 Euro aber so gerne an euch raushauen. Und deshalb hat Nick jetzt nochmal den ultimativen Tipp für euch geholt.
3: Ich sitze hier mit Anne aus Prenzlauer Berg. Hi.
4: Hi.
3: Du bist gerade nicht in einer Beziehung.
4: Genau.
3: Das ist nämlich eine wichtige Info für deinen Satz.
4: Wenn ich in Berlin unterwegs bin, sehe ich ständig.
3: Ja, so viele?
4: Ja.
3: Hier in Prenzlauer Berg?
4: Ja, vor allem.
3: Und dann, wie reagierst du?
4: Ich gucke.
0: Boah, ich muss nach Prenzlauer Berg.
1: So, also jetzt ist es doch ziemlich klar,
0: eigentlich,
1: oder?
0: Schon. Also geht nochmal ganz kurz in euch, was das sein könnte. Und dann ruft uns auf jeden Fall an. Gleich um 9 spielen wir die nächste Runde mit euch hier bei 94.3 RS2. Schönen guten Morgen.
1: Morgen.

0: Drehkreuz vorm Berliner Hauptbahnhof, so dass Leute ohne Ticket gar nicht erst auf den Bahnsteig kommen. Guten Morgen.
1: Morgen.
0: Am Mittwoch ist die RS2 Morgenshow.
1: Vorbilder dafür gibt's ja schon jede Menge. Paris, London, Budapest zum Beispiel. Unser neuer Verkehrsminister Steffen Bilger, der ist auf jeden Fall Fan davon und will das auch hier in Deutschland.
0: So, Nick ist ohne Ticket, aber dafür mit seinem blauen RS2-Mikro unterwegs und hat noch viel größere Pläne.
2: Hallo Daria. Nur mit Ticket an den Bahnsteig? Warum ist das eine gute Idee?
3: Ich glaube, das für Berlin ist eine gute Idee, denn es gibt sehr viele Leute, die machen ein bisschen Müll und Unordnung.
2: Ja, die gibt es genug in Berlin. Ja. Gibt es etwas, wo du sagst, da müsste es viel mehr eine Zugangsbeschränkung geben?
3: Ja, ich glaube, im Supermarkt ist es zu viel.
2: Zu voll, ne?
3: Zu voll, ja.
2: Nur wer einen Einkaufszettel hat, darf rein.
3: Ich glaube, es ist eine gute Idee.
0: Oh ja, die Bummler. Die Bummler im Supermarkt.
1: Bin ich ja leider.

0: Kathi bringt dich rein in den Tag.
1: Hi, guten Morgen.
0: Alicia bringt dich zum Lachen.
1: Guten Morgen.
0: Und Nick ist schon unterwegs für dich.
2: Hallöchen.
0: Die RS2 Morgenshow.

0: Mein Gott, wir wollen doch endlich mal lösen beim Quiz mit dem wer hat denn eventuell vielleicht Bock auf 1000 Euro? Macht mit, wir spielen gleich um 9 hier bei RS2.
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14: Ich bin Marie-Louise Bress. Guten Morgen. Der Kanzler plant seine Termine um. Kurz vor den Wahlen in Berlin und Mecklenburg-Vorpommern hat Friedrich Merz seine für nächste Woche geplante Reise zur UN-Vollversammlung nach New York abgesagt. Auch die CDU-Präsidiumssitzung wurde um einen Tag auf Sonntagabend vorgezogen, auf den Wahlabend. Merz will dann direkt mit der Parteispitze über das weitere Vorgehen beraten, berichtet die ARD. In Mecklenburg-Vorpommern erwartet die CDU nach Umfragen ein einstelliges Ergebnis. Steuersenkungen, Preisdeckel oder Übergewinnsteuer. Kanzler Merz lässt bislang offen, wie die hohen Spritpreise gesenkt werden sollen. Er hat gestern zwar angekündigt, dass er Pendler entlasten will, aber keine konkreten Maßnahmen genannt. Die SPD fordert einen Preisdeckel nach belgischem Vorbild und eine Übergewinnsteuer für Konzerne. Beides lehnt die Union bislang ab. An rund 30 Kreuzungen sind die Ampeln gestern ausgegangen. Nicht der erste größere Ausfall. Ein gezielter Angriff ist unwahrscheinlich. Für den Fall muss aber geplant werden, sagte uns Berlins oberster Krisenmanager Albrecht Brömme im Gespräch.
8: Also nehmen wir an, die Ampeln würden großflächig länger ausfallen, dann wird es ein Verkehrschaos erster Güte verursachen. Insofern ist das wirklich ein Szenario, mit dem man sich beschäftigen muss. Die Ampeln sind jedoch so konstruiert, dass man zum Beispiel nicht von außen bewirken könnte, dass alle Seiten gleichzeitig grün zeigen.
14: Erst vor rund einer Woche gab es rund 90 Ampelausfälle nach einem Brand in einem Umspannwerk. Über Los Angeles ist ein Hubschrauber des Nachrichtensenders NBC abgestürzt. Mindestens 3 Menschen kamen ums Leben. Bei einem Toten soll es sich um einen Fußgänger handeln. Die Reporter in dem Hubschrauber sollten eigentlich über einen schweren Verkehrsunfall berichten. Wieso der Hubschrauber abstürzte, muss noch ermittelt werden.
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15: Mit Alexandra Eckel. Fast 1,7 Millionen Menschen waren in diesem Sommer in den Berliner Freibädern. Allein am letzten Juniwochenende mit Temperaturen um 40 Grad wurden über 120.000 Besucher gezählt. Die Bäderbetriebe sind zufrieden. Die Einlass- und Sicherheitskonzepte mit Online-Tickets, Ausweispflicht und den neuen Express-Eingängen haben sich bewährt.
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17: 18 Grad haben wir hier am Mittwochmorgen. Kommt gut rein in den Tag.
18: Hi, morgen.
17: Ist schön mild gerade draußen, aber es ist so ein bisschen die Ruhe vorm Sturm. Also einige Schauer, die ziehen auf jeden Fall über Berlin und Brandenburg. Und wir kriegen bis zu 20 Grad und so sieht es auch die restliche Woche aus. Morgen bleibt es dafür aber trocken.
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0: Kein Tag ohne Stau auf der A100, Schmitti. Mhm. Aber ist das schön, da können hier alle gleich mitquissen beim Quiz mit dem Oh-Oh.
19: So, so sieht's aus.
0: Wie lange dauert's denn heute, Schmitti?
19: Naja, also in Richtung Wedding jetzt eine Viertelstunde mehr ab dem Dreieck Neukölln bis zum Kreuz Schöneberg. In der Gegenrichtung sind es 10 Minuten mehr ab Detmolder bis zur Albuinstraße. Sehr voll aber heute auch noch die A115 Richtung Berlin. Hier sogar 20 Minuten anstehen ab Höhe Kleinmachnow bis zur Spanischen Allee. Da gibt's auch noch ein kleines bisschen Stau mit etwa 10 Minuten Passierdauer B1, B5 einwärts im Bereich Alt-Biesdorf, in Pankow, Berliner Straße, Stadt einwärts, sowie in Köpenick auf der Rudolf-Rühl-Allee Richtung Straße an der Wuhlheide. Die neuesten Blitzer stehen in Weißensee auf der Indira-Gandhi-Straße, Spandau-Falkenseer-Damm, in Dahlem auf der Podbielski-Allee, in Eggersdorf-Karl-Marx-Straße und an Neuen Richtung Berlin im Dreieck Potsdam. Dankeschön fürs Durchgeben. Könnt ihr alles sehr gerne noch ergänzen. Einfach anrufen oder eine WhatsApp schicken. Berlin 20 und 3x19. Wünsche eine gute Fahrt.
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0: 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Guten Morgen, 9:02 haben wir's. Patti und Alicia für euch hier im Studio und ihr seid so fleißig am Rätseln, wie der Satz von Anne aus Prenzlauer Berg weitergehen könnte.
18: Wenn ich in Berlin unterwegs bin, sehe ich ständig.
0: Ja, diese Sachen waren es nicht.
20: Spätis Baustellen.
21: Ich tippe so, vielleicht sieht sie viele schwangere Frauen.
20: Kinderwagen.
0: Also es ist eine Sache auf jeden Fall, da freut sich Anne sehr drüber.
18: Ja, Patti als wieder frischer Single übrigens auch.
0: Kleiner Tipp, habt ihr eine Idee? Dann ruft jetzt an und sichert euch die 1000 Euro. 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
18: Jetzt muss aber gelöst werden hier.

0: das aufregend. Ja, also wer gut von euch jetzt aufgepasst hat, der hat die richtige Antwort jetzt für uns.
1: Und gleich 1.000 Euro auf dem Konto.
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0: Ja, jeden Tag haben wir doch einen Satz hier für euch, bei dem wir das Ende weggeschnitten haben. Das wollen wir doch von euch wissen.
1: Ja, bisher hatte doch noch keiner die richtige Lösung für uns, aber vielleicht ja jetzt du. Hallo Sabrina aus Friedenau.
3: Hallo, guten Morgen. Na, ihr Lieben.
1: Kurz Schock und jetzt wieder beruhigen.
0: Na, du Liebe.
3: Ja, mir ist fast der Kaffee aus der Hand gemacht.
0: Oh, Sabrina, du weißt schon, dass du wirklich so ganz, ganz kurz vor hier Auflösung stehst, ne?
3: Ja, also mein Herz hüpft ja auch gerade irgendwie so ein bisschen aus der Brust.
0: 1.000 Euro im Jackpot, Sabrina. Oh, was hast du damit vielleicht mal vor?
3: Oh Gott, das ist so unrealistisch. Keine Ahnung. Ich würde erstmal heute Abend was richtig Schönes essen gehen.
0: Wir hören rein in den Satz von Anna aus dem Prenzlberg, ja?
3: Ja.
4: Wenn ich in Berlin unterwegs bin, sehe ich ständig...
1: So, Sabrina, was denkst du, wie dieser Satz weitergeht?
3: Ich hoffe und denke, das sind die hübschen Männer, die sie sieht.
0: Die hübschen Männer, findest
3: du? Also ich habe natürlich nur Augen für meinen Mann. Ich bin seit über 20 Jahren mit meinem Mann verheiratet.
1: Okay, auch schön.
3: Nur Augen für ihn.
0: Okay, Sabrina, okay. Wo bist du denn gerade?
3: Ich bin so ein bisschen kränkelig zu Hause, ich bin aber trotzdem fleißig heute im Homeoffice.
0: Bist du bereit? Wollen wir mal reinhören, ob es die richtige Lösung ist?
3: Wir horchen mal, ja.
4: Wenn ich in Berlin unterwegs bin, sehe ich ständig heiße Typen.
3: Oh mein Gott, wie toll! Super, danke schön. Oh Gott. Wow, ich freue mich!
0: Sabrina!
3: Oh, das ist ja klar. Oh Gott, ich kann es gar nicht mehr sagen, das ist ja klasse!
0: 1.000 Euro für dich.
3: Oh mein Gott, ich danke euch. Oh, wie schön, die Hübschmänner haben mir Glück gebracht.
0: Und deinen hübschen Mann packst du heute Abend ein und dann lass das schön krachen mit dem Essen,
3: oh,
0: ja?
3: Genau so machen wir das. Danke euch. Ihr Süßen. Ich drück
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7: 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Schönen guten Morgen.
6: Hi, hier, morgen.
7: Mittwoch, um die 18 Grad haben wir. Also es ist wirklich noch relativ angenehm, auch größtenteils noch trocken, aber so ein paar Schauer kommen tatsächlich noch vorbei. Also es regnet sich ein bisschen ein bei bis zu 20 Grad. Morgen bleibt es dann aber wieder trocken und die ganze restliche Woche bleiben wir auch in dem Dreh bei um die 20 Grad.
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8: Also besonders in Richtung Wedding staut es sich auf der A100 und zwar ab der Buschkuckallee bis zum Kreuz Schöneberg. Es dauert so im Schnitt 10 bis 15 Minuten, um durchzukommen. Auf der A10 im westlichen Berliner Ring haben wir in Richtung Hamburg rund 10 Minuten Baustellenstau zwischen Großkreuz und Vöben. Und dann bitte noch Achtung auf der A24 in Richtung Berlin. Zwischen Raststätte Linumabruch Süd und Kremmen blockierten Liegenbleiber die rechte Spur. Die neuesten Blitzer stehen in Weißensee, in die Ragandistraße, in Spandau auf dem Falkenseer Damm, in Dahlem auf der Podbielski-Allee, dann in Eggersdorf, Karl-Marx-Straße und auf der A9 Richtung Berlin im Dreieck Potsdam. Dankeschön fürs Durchgeben. Staus oder Blitzer könnt ihr sehr gerne noch ergänzen. Einfach anrufen oder eine WhatsApp schicken. Berlin 20 und 3x die 19. Ich bin Schmitti und wünsche eine gute Fahrt.
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0: Gott, ich kann es gar nicht mal sein. Das ist ja klasse.
1: Herzlichen Glückwunsch. 1000 Euro sind gerade eben vor einer halben Stunde rausgegangen an Sabrina aus Friedenau. Hat sie sich gekrallt hier beim Quiz mit dem Oh-Oh. Und ja, davon kann sie zum Beispiel erstmal richtig schön vertanken gehen. Ja. Schönen guten Morgen für die RS2-Morgenshow an der Mittwoch.
2: Guten Morgen. Ja, das ist auch schon echt krass gerade, ne? 3 Euro in Nikolassee für den Liter Super Plus Zeitjacke.
1: Ja, Fritze Merz, unser Bundeskanzler, hat jetzt darauf auch mal reagiert, ne? Und sagt, dass für viele Menschen, die natürlich täglich das Auto brauchen, eine Belastungsgrenze erreicht ist. Ach was.
2: Mensch.
1: Ja, und es soll wohl sehr bald Entlastungsvorschläge geben.
2: Ja, bei uns kommen die aber schon diese Woche. Der RS2 Freitag.
1: Ja.
2: Wir schicken Nick den ganzen Tag an Tankstellen in Berlin und Brandenburg und er übernimmt eure Tankfüllung zum Start ins Wochenende.
1: Seid unbedingt dabei. Freitag, übermorgen hier bei 94.3 RS2. Guten Morgen.
2: Morgen.

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12: Ich bin Marie-Louise Bress. Guten Tag. Nach der SPD fordert jetzt auch die Union schnelle Maßnahmen, um die Spritpreise zu senken. Unionsfraktionschef Frei sagte am Morgen bei NTV, bis zum 1. Oktober sollten Entlastungen für Autofahrerinnen und Autofahrer spürbar werden. Er sprach sich für eine Senkung der Mehrwertsteuer auf Benzin und Diesel aus. Alternativ hält er einen erneuten Tankrabatt für möglich. Dem Bundesgerichtshof in Karlsruhe beschäftigt heute der Streit um die Maskenbestellungen während Corona. In 4 Verfahren fordern Lieferanten Geld vom Bund. Gesundheitsminister Spahn hatte Unternehmen damals Festpreise für Masken versprochen. Später trat das Ministerium von einigen Verträgen zurück und zahlte nicht. Sollte das Gericht entscheiden, dass die damalige Verpflichtung gilt, drohen Kosten in Milliardenhöhe. Berlins alte Ampeltechnik hat ihre Vorteile. Vor allem im Falle eines gezielten Angriffs auf die Anlagen dürfte es zwar Verkehrschaos geben, aber keine Unfälle durch technische Manipulationen, sagte uns Berlins oberster Krisenmanager Albrecht Brömme im Interview.
13: Die Ampel sind jedoch so konstruiert, dass man zum Beispiel nicht von außen bewirken könnte, dass alle Seiten gleichzeitig grün zeigen. Also das ist technisch wirklich logisch blockiert und es ist noch viele Analogtechnik, die dieses so verhindern würde.
12: Erst gestern waren an rund 30 Kreuzungen im Süden Berlins Ampeln ausgefallen wegen Problemen im Stromnetz. Über Los Angeles ist ein Hubschrauber des Nachrichtensenders NBC abgestürzt. Mindestens 3 Menschen kamen ums Leben. Bei einem Toten soll es sich um einen Fußgänger handeln. Die Reporter in dem Hubschrauber sollten eigentlich über einen schweren Verkehrsunfall berichten. Wieso der Hubschrauber abstürzte, muss noch ermittelt werden.
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12: Mit Alexandra Eckel. Der Steuerkreis für die Klimaanpassung Berlins hat seine Arbeit aufgenommen. Vertreter von Zivilgesellschaft, Bezirken, Unternehmen, Wissenschaft und Senat beraten künftig darüber, wie Berlin bis 2040 grüner und kühler werden kann. In einem ersten Schritt sollen in Berlin bis Ende nächsten Jahres wieder 440.000 Straßenbäume stehen. Außerdem soll es in den Hitzevierteln Kühlinseln und klimawirksame Grünflächen geben.
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0: Das Niederschlagsgebiet hat Berlin und weite Teile Brandenburgs erreicht und zieht jetzt schön langsam Richtung Südosten über uns hinweg, inklusive Blitz und Donner. Aber schon am frühen Nachmittag, so 14, 15 Uhr, ist dann das Gröbste durch. Die Wolken verziehen sich und die Sonne kommt raus. Maximal 21 Grad sind möglich, aktuell 18.
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0: Also der Stadtring 100 bleibt uns treu mit seinem täglichen Baustellenstau. In Fahrtrichtung Wedding dauert es jetzt 10 Minuten länger. Ab der Einfahrt Gradstraße bis zum Kreuz Schöneberg. In der Gegenrichtung sind es im Moment ja so 5-6 Minuten. Ab Höhe Wegstraße bis zur Albuinstraße. Dann schauen wir raus nach Brandenburg. Einmal bitte Vorsicht auf der A13 in Fahrtrichtung Berlin. Zwischen Großkörs und Bestensee wird ein LKW geborgen. Es gibt aktuell Stau mit knapp 20 Minuten Passierdauer. Und A24 in Richtung Berlin. Dort ist zwischen der Raststätte Linumabruch Süd und Kremmen ein Fahrzeug liegen geblieben und blockiert die rechte Spur. Geblitzt wird Prenzlauer Berg, Bornholmer Straße, Spandau, Falkenseer Damm. In Hennigsdorf, Berliner Straße. Dann auf der Ortsdurchfahrt Viraden im 30er Bereich. B2 zwischen Treuenbrietzen und Rietz Ausbau und A10 westlicher Berliner Ring zwischen Vöben und Großkreuz. Dankeschön fürs Durchgeben. Bei Staus oder Blitzern ruft gern an oder schickt eine WhatsApp. Berlin 20 und 3x19. Ich bin Schmitti und wünsche eine gute Fahrt.
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4: Ich bin Marie-Louise Bress. Guten Tag. Gerade im Fall von Cyberkriminalität hat alte Technik auch Vorteile. So jedenfalls könnte man das sagen für die analoge Ampeltechnik hier in Berlin. Bei einem Angriff auf die Anlagen dürfte es zwar Verkehrschaos geben, aber keine Unfälle durch gewollte Manipulation, sagt uns Berlins oberster Krisenmanager Albrecht Brömer im Interview.
5: Die Ampeln sind jedoch so konstruiert, dass man zum Beispiel nicht von außen bewirken könnte, dass alle Seiten gleichzeitig grün zeigen. Also das ist technisch wirklich logisch blockiert und es ist noch viele Analogtechnik, die dieses so verhindern würde.
4: Erst gestern waren an rund 30 Kreuzungen im Süden Berlins Ampeln ausgefallen wegen Problemen im Stromnetz. Vor rund einer Woche fielen nach einem Brand in einem Umspannwerk sogar 90 Ampeln aus.
6: Vom herrlichen Spätsommerwetter gestern, heute der nahtlose Übergang zu wechselhaftem Frühherbstwetter. Kompakte Wolken mit kräftig Niederschlag im Gepäck ziehen über uns hinweg. Einzelne Gewitter sind da auch mit eingelagert. Erst ab dem frühen Nachmittag lässt alles ein bisschen nach. Dann kommt sogar wieder die Sonne raus und wir kriegen 21 Grad in der Spitze, aktuell 18.
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6: Ist jetzt einigermaßen auszuhalten auf der A100 in Fahrtrichtung Wedding. Das sind maximal 10 Minuten plus hier ab der Einfahrt Gradestraße bis zum Kreuz Schöneberg. A10 nördlicher Berliner Ring in Fahrtrichtung Hamburg. Zwischen Dreieck-Pankow und Mühlbeck hat es einen Unfall gegeben. Auch hier bitte aufpassen und Rettungsgasse nicht vergessen. Und noch Vorsicht auf der A13 Richtung Berlin. Zwischen Großkürs und Bestensee wird ein LKW geborgen. Es gibt aktuell Stau mit knapp 20 Minuten Zeitverlust. Geblitzt wird in Tempelhof, Bölkestraße, Köpenick, Mögelheimer Straße, Charlottenburg auf der Kaiser-Friedrich-Straße, dann auf der Landstraße zwischen Oranienburg und Sumpt und auf der A10 dem südlichen Berliner Ring Richtung Magdeburg direkt im Dreiknutetal. Dankeschön fürs Durchgeben. Staus oder Blitzer könnt ihr gerne noch ergänzen. Einfach anrufen oder eine WhatsApp schicken. Berlin 20 und 3x19. Ich bin Schmitti und wünsche eine gute Fahrt.
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0: Stellt euch vor, Drehkreuze am Berliner Hauptbahnhof. Also ohne gültiges Ticket kommt er einfach gar nicht auf den Bahnsteig. Hier ist 94.3 RS2. Vorbilder gibt's natürlich schon reichlich. Mir fällt zum Beispiel Paris ein, London, Budapest. Unser neuer Verkehrsminister, der Steffen Bilger, ist zum Beispiel ein Fan davon und will das auch für Deutschland haben. Nick ist allerdings schon einen Schritt weiter. Ohne Ticket, dafür aber mit seinem blauen RS2-Mikro, war er am Hauptbahnhof unterwegs.
1: Ich stehe mit Armin. Hi, grüß dich.
2: Hi.
1: Zugangsbeschränkung zu den Gleisen nur mit Ticket.
2: Nee, finde ich nicht so gut.
1: Warum?
2: Ich finde, jeder sollte da stehen, wo er so stehen will.
1: Ja, also es geht um Sicherheit, um Sauberkeit.
2: Ja, dann vielleicht ist es doch ganz gut. Kann man machen.
1: Kann man machen, aber erst nicht, oder wie?
2: Ja, ich meine, Benni ist eh dreckig, aber wenn man da was anfangen will, dann ist der Hauptbahnhof auf jeden Fall das Zielpunkt.
1: Ich meine, so eine Zugangsbeschränkung, wenn man jetzt mal weiterdenkt, so, wo bräuchten wir die denn viel mehr, oder du?
2: Vielleicht beim Dönerladen.
1: Oh, gut.
2: Ja. Ja? Das ist immer Riesenschlangen, das ist nervig.
1: Ey, und die haben alle gar nicht so doll Hunger wie du?
2: Nee, ich bin nur... Ich finde, ich sollte da als Erster kommen.
1: Du hast das erst direkt durch, ne?
2: Ja.
1: Okay, also VIP für dich, Armin, alles klar.
2: Ja.
0: Also der Armin hat auf jeden Fall einen großen Plan, was er machen will. Ich sag mal so, beim Dönerladen wäre das wahrscheinlich in Berlin gar nicht mal so sinnlos. Hier ist 94.3 RS2.

0: Mittwoch, kurz vor 11 und wir haben natürlich die besten Songs für euch am Start. Sorry Papi von Topic und Treasure von Bruno Mars. Könnt ihr euch schon mal freuen. Hört dann nämlich gleich für uns. 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
6: Ich bin Sebastian Pasotti. Guten Tag. Die Diskussion um die hohen Spritpreise und eine mögliche Entlastung läuft. Unionsfraktionschef Thorsten Frei will die Mehrwertsteuer auf Sprit senken, sagte er NTV.
7: Der Staat profitiert davon, dass der Rohölpreis höher ist und damit auch der Verkaufspreis des Sprits an der Tankstelle. Davon etwas zurückzugeben und statt 19 nur 7% Mehrwertsteuer zu verlangen, wäre deswegen eine naheliegende Maßnahme aus meiner Sicht.
6: Frei hofft, dass die Mehrwertsteuersenkung schon zum kommenden Monat kommt. Alternativ käme aber auch eine Neuauflage des Tankrabatts in Frage, so Frei. EU-Kommissionspräsidentin von der Leyen will ein europaweites Social-Media-Verbot für Kinder unter 13 Jahren durchsetzen. Keine sozialen Netzwerke für Jüngere, sagte von der Leyen vor dem Europaparlament in Straßburg. Außerdem sollten eigene Nutzerkonten unter 15 Jahren nicht erlaubt sein. Von der Leyen will morgen einen konkreten Gesetzesvorschlag vorstellen. Anschließend verhandeln das Europaparlament und die Mitgliedstaaten darüber. Die Bundesregierung reagiert mit einem 10-Punkte-Plan auf den CSD-Anschlag. Geplant ist unter anderem, dass Gefährder künftig stärker mit Fußfesseln überwacht werden. Zudem werden Messerangriffe im Strafgesetz grundsätzlich zu einem Verbrechen hochgestuft, mit mindestens einem Jahr Freiheitsstrafe. Bisher waren Messerangriffe als Vergehen eingestuft, wenn es dabei zu keinen schweren Körperverletzungen kam. In diesen Sommerferien hat es auf den Brandenburger Autobahnen deutlich mehr Staus gegeben, plus 30%. Die Gesamtlänge der Staus stieg ebenfalls um 30%, sagt der ADAC. Hier in Berlin gab es dagegen weniger Staus als im Vorjahr. Besonders häufig und lang staute es sich in der Region auf der A24 zwischen Berlin und den Küsten. Hier in Berlin soll es auch in diesem Jahr wieder eine Silvesterfeier am Brandenburger Tor geben. Die Planungen haben bereits begonnen, sagt der Senat. Geplant ist eine Party mit kostenlosem Eintritt, Feuerwerk und DJs. Jahrelang hatte ein privater Veranstalter die Silvesterparty am Brandenburger Tor ausgerichtet, übertragen vom ZDF. Nachdem der Senat die Fördermittel gestrichen hatte, zog sich der Veranstalter zurück.
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8: Mit Michelle Gradell. Heute und morgen gibt es in den Gropius-Passagen die Jobmesse Shop a Job. Rund 65 Unternehmen aus ganz Berlin mit Schwerpunkt im Berliner Süden stellen offene Stellen und Ausbildungsplätze vor. Interessierte können in dem Einkaufszentrum direkt mit Arbeitgebern ins Gespräch kommen. Außerdem gibt es Bewerbungsberatung und professionelle Bewerbungsfotos.
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9: Die 18 Grad, die wir aktuell haben, bewegen sich einfach nicht vom Fleck. Gut, beim Blick nach draußen möchte man sich auch am liebsten verkriechen. Muss aber auch mal sein und gehört zu dieser Jahreszeit auch einfach dazu. Die Schauer und einzelnen Gewitter lassen aber schon am frühen Nachmittag wieder nach. Dann kommt sogar bis zum Abend die Sonne raus und bringt das Thermometer nochmal bis auf 21 Grad.
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9: Also im Gegensatz zu gestern läuft es jetzt gerade auf dem Stadtring 100 vergleichsweise entspannt in beiden Richtungen zwischen dem Tempelhofer Feld und dem Dreieckfunkturm. Also bei 5 Minuten maximaler Zeitverlust sind wir ganz okay dabei, denke ich mal. Schauen wir raus nach Brandenburg, einmal zu A13 in Fahrtrichtung Berlin. Zwischen Großkyrus und Bestensee wird ein LKW geborgen. Hier gibt es aktuell 5 Kilometer Stau mit rund einer Dreiviertelstunde Passierdauer. Und bitte Vorsicht, A24 Richtung Berlin. Da ist zwischen Raststätte Linumerbruch Süd und Kremmen ein Fahrzeug liegen. liegen geblieben und blockiert die rechte Spur. Es wird geblitzt in Schöneberg in der Palaststraße, in Treptow auf der Puschkinallee, Weißensee in der Gandhi-Straße, Landstraße zwischen Oranienburg und Sumt und A10 südlicher Berliner Ring Richtung Magdeburg im Dreieck Nutetal. Dankeschön fürs Durchgeben. Staus oder Blitzer könnt ihr gerne noch ergänzen. Berlin 20 und 3x19. Ich bin Schmitti und wünsche eine gute Fahrt.
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0: Mittwoch läuft und keine Ahnung, wir machen einfach weiter mit Musik. Die beiden warten schon mal auf euch. Dai Dai von Shakira und Body von Loud Luxury. Die hört er gleich bei uns. 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
10: Ich bin Marie-Louise Bress. Guten Tag. Berlin bekommt in Zukunft mehr Geld vom Bund. Polizei, Philharmonie und Opernhäuser sollen davon profitieren. Eine finanzielle Wohltat nach den quellenden Debatten um Haushaltskürzungen, die Finanzsenator Stefan Evers zuletzt geführt hat. Er ist zufrieden mit dem neu verhandelten Vertrag, der gestern unterschrieben wurde. Demnach bekommt Berlin ab 2028 bis 2037 rund 5 Milliarden Euro für die Hauptstadtausgaben. Die Berliner Tafel bittet um Lebensmittelspenden zu Erntedank. Sie startet dazu ab Freitag wieder ihre Aktion Eins mehr im Supermarkt. Bis Anfang Oktober sammeln Ehrenamtliche in 17 Supermärkten wieder Lebensmittel und Hygieneartikel für arme Menschen.
11: Ab jetzt werden wieder Wetterpatenschaften fürs nächste Jahr vergeben. Hochdruckgebiete haben dann weibliche Namen und kosten stolze 390 Tacken. Tiefs mit männlichen Vornamen sind 100 € billiger. Kann man auch verstehen beim Blick nach draußen. Es ist grau und nass bei 18 Grad, maximal 21 heute. Am frühen Nachmittag wird's aber besser. Die Wolken reißen auf, es bleibt trocken und wird sogar nochmal sonnig.
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11: Also die Verkehrsumstellung auf der 100 zwischen Innsbrucker Platz und Alwin-Straße scheint zu funktionieren. Wir haben pro Richtung wieder zwei Spuren zur Verfügung. Der Stau ist heute nicht allzu groß. Es dauert maximal in beiden Richtungen 5 Minuten länger. Allerdings sind auf der A103 im Kreuz Schöneberg die Überleitungen zur A100 jetzt gesperrt. Dann schauen wir raus nach Brandenburg zur A10. Dem östlichen Berliner Ring in Fahrtrichtung Frankfurt. Bitte Vorsicht zwischen Dreieck-Barnim und Hohenschönhausen. Da gibt es jetzt Behinderungen nach einem Unfall. Und A13 Richtung Berlin. Zwischen Großkürs und Bestensee laufen immer noch Bergungsarbeiten nach einem LKW-Unfall. Es gibt aktuell 5 Kilometer Stau mit gut einer Dreiviertelstunde Passierdauer. Geblitzt wird in Charlottenburg auf dem Kaiserdamm, in Rudow-Neuköllner Straße, in Potsdam Zeppelinstraße, dann in Frankfurt Fürstenwalder Poststraße und A9 Richtung Berlin im Dreieck Potsdam. Dankeschön an alle fürs Durchgeben. Staus und Blitzer könnt ihr gerne noch ergänzen. Berlin 20 und 3x19. Ich bin Schmitti und wünsche eine gute Fahrt.
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15: Ich bin Sebastian Pasotti. Guten Tag. Wegen der hohen Spritpreise hat Unionsfraktionschef Frei eine Mehrwertsteuersenkung gefordert. Er halte eine Senkung der Mehrwertsteuer auf Benzin und Diesel für möglich. Von 19% auf 7%, sagte er NTV. Die Entlastung müsse möglichst schnell kommen.
16: Deswegen sollten die Überlegungen darauf gerichtet sein, wie man Sofortmaßnahmen zum 1. Oktober in Gang setzen kann. Aber die Menschen brauchen jetzt, glaube ich, nicht die Aussicht auf Entlastung, sondern sie brauchen Entlastung. Und deshalb muss man da auf die Tube drücken.
15: Frei sagt, alternativ zu einer Mehrwertsteuersenkung käme auch eine Neuauflage des Tankrabatts in Frage. Die EU-Kommission will, dass Kinder in Europa erst ab 13 Jahren Zugang zu Social Media bekommen. Kommissionspräsidentin von der Leyen sagte in ihrer jährlichen Rede zur Lage der Union, es brauche unterschiedliche Schutzstufen für alle Altersgrenzen. Das bedeutet gar keine sozialen Medien für alle unter 13, eigene Accounts erst ab 15 Jahren. Morgen will die Kommissionschefin dem Parlament dazu einen Gesetzentwurf vorstellen. Die Bundesregierung reagiert mit härteren Strafen auf den CSD-Anschlag. Innenminister Dobrindt und Justizministerin Hubich haben einen 10-Punkte-Plan vorgestellt. Dazu gehört, dass Täter für einen Angriff mit einem Messer in Zukunft mindestens ein Jahr in Haft müssen. Bislang waren solche Attacken als Vergehen eingestuft worden, solange dabei niemand schwer verletzt wurde. Der Plan sieht außerdem eine stärkere Überwachung von Gefährdern durch Fußfesseln vor. 4 Tage vor den Wahlen in Berlin und Mecklenburg-Vorpommern haben die 8 CDU-Ministerpräsidenten eine Erklärung veröffentlicht. Darin sprechen sie sich gegen Personaldiskussionen und gegen eine Minderheitsregierung aus. Außerdem heißt es in der Erklärung, die Menschen könnten darauf vertrauen, dass wir ihre Probleme angehen. Als Ministerpräsidenten wollen und werden wir gemeinsam mit dem Bundeskanzler unseren Beitrag dazu leisten. Auch in diesem Jahr soll es am Brandenburger Tor eine Silvesterparty geben. Eine Senatssprecherin sagte, dass die Planungen für eine kostenlose Party mit Feuerwerk und DJs laufen. Bis vorletztes Jahr hatte ein privater Veranstalter die Party ausgerichtet, sich dann aber zurückgezogen, nachdem der Senat Fördermittel gestrichen hatte.
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7: Mit Michelle Gradell. In Berlin nehmen vergleichsweise wenig Menschen einen Kredit fürs Auto auf. Das zeigt der neue Autokreditatlas von Verivox. Dass Autokredite in Berlin seltener sind, könnte daran liegen, dass in Berlin auch vieles ohne eigenes Auto geht. Wenn aber ein Kredit aufgenommen wird, dann sind es im Schnitt 23.300 Euro, mehr als in jedem anderen Bundesland.
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17: Mensch, da muss man ja echt das Licht anknipsen heute wieder im Büro. Viele dunkle Wolken mit Regen und vereinzelten Gewitter ziehen über uns hinweg aus Richtung Nordwest bei aktuell 18 Grad. Am Nachmittag lässt das aber nach. Es wird trockener und auch sonniger bei maximal 21 Grad.
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17: Also der Regen bekommt schon wieder ein paar Ampeln nicht in der Stadt. Es sind einige ausgefallen. Fahrt bitte deshalb überall dementsprechend vorsichtig und passt schön auf. Und wir haben aktuell noch Baustellenstau in Marzahn auf der Rienstraße in beiden Richtungen vor der Kreuzung Allee der Kosmonauten. Plant da mal besser etwa 10 Minuten mehr ein. Weiter geht's mit der A10 im östlichen Berliner Ring Richtung Frankfurt. Unfall zwischen Dreieck Barnim und Hohenschönhausen. Auf der A13 Richtung Berlin zwischen Großkürs und Bestensee eine LKW-Bergung. Hier gibt's aktuell rund 5 Kilometer Stau mit mindestens einer Dreiviertelstunde Passierdauer. Und geblitzt wird Treptow am Treptower Park in Charlottenburg auf dem Kaiserdamm, Lichtenberg, Möllendorfstraße und auf der A9 Richtung Berlin direkt im Dreieck Potsdam. Dankeschön für eure Staus und Blitzer, die ihr sehr gerne auch noch ergänzen könnt. Einfach anrufen oder eine WhatsApp schicken. Berlin 20 und 3x19. Ich bin Schmitti und wünsche eine schöne Mittagspause.
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17: Ich bin Marie-Louise Bress. Guten Tag. Gerade im Fall von Cyberkriminalität hat alte Technik auch Vorteile. So jedenfalls könnte man das sagen für die analoge Ampeltechnik hier in Berlin. Bei einem Angriff auf die Anlagen dürfte es zwar Verkehrschaos geben, aber keine Unfälle durch gewollte Manipulation, sagt uns Berlins oberster Krisenmanager Albrecht Brömer im Interview.
18: Die Ampeln sind jedoch so konstruiert, dass man zum Beispiel nicht von außen bewirken könnte, dass alle Seiten gleichzeitig grün zeigen. Also das ist technisch wirklich logisch blockiert und es ist noch viel Analogtechnik, die dieses so verhindern würde.
17: Erst gestern waren an rund 30 Kreuzungen im Süden Berlins Ampeln ausgefallen wegen Problemen im Stromnetz. Vor rund einer Woche fielen nach einem Brand in einem Umspannwerk sogar 90 Ampeln aus.
16: Draußen bleibt es immer noch weiterhin grau. 17 Grad haben wir aktuell. Es wird ein bisschen wärmer. Dazu ziehen immer wieder dichte Wolken vorbei und die bringen auch immer mal wieder Regen mit. Und später werden es dann noch um die 21 Grad. Aber natürlich im Regen fühlt sich natürlich deutlich frischer an.
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16: Draußen ist es immer noch relativ okay, aber es gibt immer mal wieder mehrere Ampelausfälle in Berlin. Also besonders bei dem Regen vorsichtig sein. Dann A13 Richtung Berlin zwischen Großköris und dem Bestensee. Da gibt es gerade 35 Minuten Stau. Grund ist eine LKW-Bergung. Und B156 Richtung Bautzen. Da gibt es einen Unfall zwischen Wolfshain und Schernitz. Also da ein bisschen vorsichtiger sein. Die neuesten Blitzer stehen in Langwitz, Leonorenstraße, Lichtenberg, Möllendorfstraße, Frankfurt-Oder, Fürstenwalder Poststraße und in Ludwigsfelde in der Groß-Schulzendorfer Straße. Und damit sage ich vielen Dank euch fürs Bescheid geben. Und wenn ihr noch Staus oder Blitzer gesehen habt, ruft doch gerne bei uns an oder schickt einfach eine WhatsApp an Berlin 20 und 3x19. Mein Name ist Paul Witt. Schöne Fahrt euch.
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0: Die könnt ihr euch schon mal merken, hört ihr nämlich gleich bei uns. 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
8: Ich bin Sebastian Pasotti, guten Tag. Die Diskussion um die hohen Spritpreise und eine mögliche Entlastung läuft. Unionsfraktionschef Thorsten Frei will die Mehrwertsteuer auf Sprit senken, sagte er NTV.
9: Der Staat profitiert davon, dass der Rohölpreis höher ist und damit auch der Verkaufspreis des Sprits an der Tankstelle. Davon etwas zurückzugeben und statt 19 nur 7% Mehrwertsteuer zu verlangen, wäre deswegen eine naheliegende Maßnahme aus meiner Sicht.
8: Frei hofft, dass die Mehrwertsteuersenkung schon zum kommenden Monat kommt. Alternativ käme aber auch eine Neuauflage des Tankrabatts in Frage, so Frei. EU-Kommissionspräsidentin von der Leyen will ein europaweites Social-Media-Verbot für Kinder unter 13 Jahren durchsetzen. Keine sozialen Netzwerke für Jüngere, sagte von der Leyen vor dem Europaparlament in Straßburg. Außerdem sollten eigene Nutzerkonten unter 15 Jahren nicht erlaubt sein. Von der Leyen will morgen einen konkreten Gesetzesvorschlag vorstellen. Anschließend verhandeln das Europaparlament und die Mitgliedstaaten darüber. Die Bundesregierung reagiert mit einem 10-Punkte-Plan auf den CSD-Anschlag. Geplant ist unter anderem, dass Gefährder künftig stärker mit Fußfesseln überwacht werden. Zudem werden Messerangriffe im Strafgesetz grundsätzlich zu einem Verbrechen hochgestuft, mit mindestens einem Jahr Freiheitsstrafe. Bisher waren Messerangriffe als Vergehen eingestuft, wenn es dabei zu keinen schweren Körperverletzungen kam. Bundeskanzler Merz steht massiv unter Druck. Kurz vor den Landtagswahlen in Berlin und Mecklenburg-Vorpommern melden sich nun alle 8 CDU-Ministerpräsidenten zu Wort. In einer gemeinsamen Erklärung sprechen sie sich gegen Personaldebatten und gegen eine Minderheitsregierung aus. Der Weg zu neuem Vertrauen der Menschen in die Christdemokratie führe über das Zuhören und politische Handeln, nicht über Personaldiskussionen, heißt es in der Erklärung. Hier in Berlin soll es auch in diesem Jahr wieder eine Silvesterfeier am Brandenburger Tor geben. Die Planungen haben bereits begonnen, sagt der Senat. Geplant ist eine Party mit kostenlosem Eintritt, Feuerwerk und DJs. Jahrelang hatte ein privater Veranstalter die Silvesterparty am Brandenburger Tor ausgerichtet, übertragen vom ZDF. Nachdem der Senat die Fördermittel gestrichen hatte, zog sich der Veranstalter zurück.
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10: Mit Michelle Gradell. Berlin will die Suchthilfe besser aufstellen. Der Senat hat dafür eine neue Strategie beschlossen. Es geht um Vorbeugung, Beratung, Behandlung und Hilfe für die Menschen. Neu ist, Berlin will stärker auf das Umfeld schauen, also auf Armut, Teilhabe und die Lebensbedingungen in der Stadt. Die Angebote sollen dadurch besser zu den Problemen vor Ort passen.
0: 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Kurz vor eins haben wir es und draußen immer noch ziemlich wechselhaft. 17 Grad haben wir aktuell, später kratzen wir dann noch so an den 20, 21 Grad. Ja, und die Sonne hat es heute sehr schwer. Am Nachmittag zieht der Regen dann so langsam Richtung Südosten zurück.
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0: Draußen bleibt es immer noch ziemlich leer, aber trotzdem müsst ihr aufpassen, es gibt wieder mehrere Ampelausfälle in Berlin, also vor allem bei dem Regen jetzt vorsichtiger fahren. Und es gibt einen Stau in Friedrichshain, Petersburger Straße, müsst ihr gerade 13 Minuten warten. Dann schauen wir mal nach Brandenburg, A10 westlicher Berliner Ring Richtung Hamburg, ab Dreieckwerder bis Großkreuz gibt es gerade einen Stau von 10 Minuten und A13 Richtung Berlin zwischen Großköris und dem Bestensee ist gerade ein Stau von 35 Minuten, Grund ist da eine LKW Bergung. Die neuesten Blitzer, die stehen in Weidmannslust, Oranienburger Straße, Gesundbrunnen, Gerichtsstraße, Potsdam am Wiesenrand und Cottbus Gagloer Straße. Und damit sage ich vielen Dank euch fürs Bescheid geben und wenn ihr noch Staus oder Blitzer gesehen habt, ruft gerne bei uns an oder schickt einfach eine WhatsApp an Berlin 20 und dreimal die 19. Mein Name ist Paul Witt, ich wünsche euch eine schöne Fahrt.
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0: Mittwoch läuft und ja, wir machen einfach weiter mit der richtigen Musik. Magnetic von The Bowser und Rita Ora mit Let You Love Me. Die hört ihr gleich bei uns, könnt ihr euch schon mal merken. 94.3 RS2 Berlins bester Musikmix.
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12: Ich bin Marie-Louise Bress. Guten Tag. Berlin bekommt in Zukunft mehr Geld vom Bund. Polizei, Philharmonie und Opernhäuser sollen davon profitieren. Eine finanzielle Wohltat nach den quellenden Debatten um Haushaltskürzungen, die Finanzsenator Stefan Evers zuletzt geführt hat. Er ist zufrieden mit dem neu verhandelten Vertrag, der gestern unterschrieben wurde. Demnach bekommt Berlin ab 2028 bis 2037 rund 5 Milliarden Euro für die Hauptstadtausgaben. Die Berliner Tafel bittet um Lebensmittelspenden zu Ernte Dank. Sie startet dazu ab Freitag wieder ihre Aktion Eins mehr im Supermarkt. Bis Anfang Oktober sammeln Ehrenamtliche in 17 Supermärkten wieder Lebensmittel und Hygieneartikel für arme Menschen.
0: Draußen bleibt es immer noch relativ unruhig. 17 Grad haben wir aktuell, dazu viele Wolken und zwischendurch auch immer wieder Regen und Schauer. 21 Grad kriegen wir noch und morgen wird es dann ein bisschen ruhiger, Sonne und Wolken im Wechsel, meistens trocken und in Berlin um 20 Grad.
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0: Draußen auf den Straßen sieht es immer noch relativ ruhig aus. Trotzdem aufpassen. In Berlin gibt es immer noch mehrere Ampelausfälle. Besonders bei dem Regen jetzt ein bisschen vorsichtiger fahren. Und es gibt einen Stau. Petersburger Straße in Friedrichshain. Da müsst ihr gerade 10 Minuten warten. Dann schauen wir nach Brandenburg. Da gibt es immer noch die A13 Richtung Berlin zwischen Großköris und dem Bestensee. Da müsst ihr gerade immer noch 35 Minuten warten. Der Grund ist eine LKW-Bergung. Und die neuesten Blitzer, die stehen in Spandau in der Herrstraße, Weidmannslust, Oraniendamm und Cottbus in der Gagloer Straße. Und damit sage ich vielen Dank euch fürs Bescheid geben. Und wenn ihr noch Staus oder Blitzer gesehen habt, ruft doch gerne bei uns an. Oder schickt einfach eine WhatsApp an Berlin 20 und 3x19. Mein Name ist Paul Witt. Schöne Fahrt euch.
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Stadtautobahn. Stau. Du stehst. Aber dann ein Song, den du liebst. Direkt danach einer, den du seit Jahren nicht gehört hast. 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
11: Ich bin Sebastian Pasotti. Guten Tag. Wegen der hohen Spritpreise hat Unionsfraktionschef Frei eine Mehrwertsteuersenkung gefordert. Er halte eine Senkung der Mehrwertsteuer auf Benzin und Diesel für möglich. Von 19% auf 7%, sagte er NTV. Die Entlastung müsse möglichst schnell kommen.
12: Deswegen sollten die Überlegungen darauf gerichtet sein, wie man Sofortmaßnahmen zum 1. Oktober in Gang setzen kann. Aber die Menschen brauchen jetzt, glaube ich, nicht die Aussicht auf Entlastung, sondern sie brauchen Entlastung. Und deshalb muss man da auf die Tube drücken.
11: Frei sagt, alternativ zu einer Mehrwertsteuersenkung käme auch eine Neuauflage des Tankrabatts in Frage. Die EU-Kommission will, dass Kinder in Europa erst ab 13 Jahren Zugang zu Social Media bekommen. Kommissionspräsidentin von der Leyen sagte in ihrer jährlichen Rede zur Lage der Union, es brauche unterschiedliche Schutzstufen für alle Altersgrenzen. Das bedeute gar keine sozialen Medien für alle unter 13, eigene Accounts erst ab 15 Jahren. Morgen will die Kommissionschefin dem Parlament dazu einen Gesetzentwurf vorstellen. Die Bundesregierung reagiert mit härteren Strafen auf den CSD-Anschlag. Innenminister Dobrindt und Justizministerin Hubich haben einen 10-Punkte-Plan vorgestellt. Dazu gehört, dass Täter für einen Angriff mit einem Messer in Zukunft mindestens ein Jahr in Haft müssen. Bislang waren solche Attacken als Vergehen eingestuft worden, solange dabei niemand schwer verletzt wurde. Der Plan sieht außerdem eine stärkere Überwachung von Gefährdern durch Fußfesseln vor. Vier Tage vor den Wahlen in Berlin und Mecklenburg-Vorpommern haben die 8 CDU-Ministerpräsidenten eine Erklärung veröffentlicht. Darin sprechen sie sich gegen Personaldiskussionen und gegen eine Minderheitsregierung aus. Außerdem heißt es in der Erklärung, die Menschen könnten darauf vertrauen, dass wir ihre Probleme angehen. Als Ministerpräsidenten wollen und werden wir gemeinsam mit dem Bundeskanzler unseren Beitrag dazu leisten. Auch in diesem Jahr soll es am Brandenburger Tor eine Silvesterparty geben. Eine Senatssprecherin sagte, dass die Planungen für eine kostenlose Party mit Feuerwerk und DJs laufen. Bis vorletztes Jahr hatte ein privater Veranstalter die Party ausgerichtet, sich dann aber zurückgezogen, nachdem der Senat Fördermittel gestrichen hatte.
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4: Mit Michel Gradell. Heute und morgen gibt es in den Gropius-Passagen die Jobmesse Shop a Job. Rund 65 Unternehmen aus ganz Berlin mit Schwerpunkt im Berliner Süden stellen offene Stellen und Ausbildungsplätze vor. Interessierte können in dem Einkaufszentrum direkt mit Arbeitgebern ins Gespräch kommen. Außerdem gibt es Bewerbungsberatungen und professionelle Bewerbungsfotos.
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13: So, der große Regen zieht jetzt langsam ab. Nur im Südosten Brandenburgs gibt's noch kräftige Schauer oder Gewitter. Sonst nur noch ein paar Tropfen. In der Nacht dann locker bewölkt, meist trocken bei 10 bis 12 Grad. Morgen am Donnerstag dann relativ freundlich und bis 21 Grad. Nur ganz im Norden Brandenburgs vielleicht etwas Regen morgen.
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13: Und es gab einen Unfall in Weißensee auf der Berliner Allee in Höhe Antonplatz statt einwärts. Da müsst ihr mit Behinderungen rechnen. Dort ist jetzt gesperrt. Und Prenzlauer Berg, die Prenzlauer Allee voll. Hier 17 Minuten mehr. Und ein paar Ampelausfälle, nicht so viele wie gestern, aber ein paar schon. Zum Beispiel Marzahn, Blueberger Damm in Höhe Zindorfer Straße. In Brandenburg, Stau auf der A12 Richtung Berlin zwischen Briesen und Fürstenwalde 13 Minuten. Und A13 Richtung Berlin zwischen Großköris und Bestensee 34 Minuten Stau. Da wird der LKW geborgen, der umgekippt ist. Die neuesten Blitzer. Moabit-Lehrter Straße, Charlottenburg-Kaiser-Friedrich-Straße, in Eberswalde Hegermühler Straße mal wieder und Potsdam-Amundsen Straße. Auch ein alter Bekannter. Danke euch fürs Bescheid geben. Habt ihr noch einen Stau oder Blitzer gesehen, dann könnt ihr auch gerne anrufen oder eine WhatsApp schicken unter Berlin 20 und dreimal die 90. Gute Fahrt für euch.
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13: Hallo zu euch. Ja, das ging jetzt schnell. Sabrina aus Friedenau hat das nächste Quiz mit dem OO gelöst. Sie wusste, wie dieser Satz hier zu Ende geht.
14: Wenn ich in Berlin unterwegs bin, sehe ich ständig...
13: Die Auflösung hört ihr gleich.

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0: Hi zu euch, das ist 94.3 RS2, einen guten Mittwoch und zack, aufgelöst. Dieses Mal ging's schnell. Sabrina aus Friedenau hat kurzen Prozess gemacht und 1000 Euro eingesackt.
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0: Ja. Vielleicht habt ihr ja auch mitgerätselt, wie der Satz von Anna aus Prenzlauer Berg weitergeht.
2: Wenn ich in Berlin unterwegs bin, sehe ich ständig.
0: Eure Vorschläge waren auf jeden Fall top.
3: Kinderwagen.
4: Also wenn ich in Moabit unterwegs bin, sehe ich nur Bau.
0: Eure Vorschläge waren auf jeden Fall top.
3: Kinderwagen.
4: Also wenn ich in Moabit unterwegs bin, sehe ich nur Baustellen.
5: Vielleicht

0: Das kann ich mal sagen. Das ist ja klasse.
1: 1000 Euro für dich.
0: Oh Gott, oh, ich danke euch. Oh, wie schön. Die hübschen Männer haben ihr Glück gebracht.
1: Genau, die hübschen Männer haben ihr Glück gebracht. So, morgen früh starten wir eine neue Runde mit einem neuen Satz und einem neuen Jackpot. 7 Uhr ist Kickoff.

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1: Ich bin Alexandra Eckel. Guten Tag. Auch in diesem Jahr gibt es wieder eine Silvesterparty am Brandenburger Tor. Der Senat hat bestätigt, dass eine Party geplant wird mit kostenlosem Eintritt, DJs und Feuerwerk, das ZDF überträgt. Letztes Jahr hatte der Senat zum ersten Mal selbst eine Silvesterparty organisiert. Der bisherige Veranstalter hatte die geplante Feier abgesagt, nachdem der Senat die Fördermittel gestrichen hatte. Der ADAC hat seine Staubilanz für diesen Sommer vorgestellt. Auf den Autobahnen in Brandenburg gab es rund ein Drittel mehr und auch längere Staus als in den Jahren davor. In Berlin gab es in den Sommerferien zwar insgesamt weniger Staus, dafür dauerten sie länger. Der Freitag war in beiden Bundesländern der Wochentag mit den meisten Staus. Die am stärksten befahrene Autobahn in Brandenburg war die A24. In Berlin gab es den meisten Verkehr auf dem Stadtring A100. Beide Autobahnen werden täglich auch von vielen Pendlern genutzt.
13: Ja, so langsam trocknet es ab. Es dauert noch ein bisschen, aber ja, der größte Regen ist jetzt erstmal in der Lausitz gelandet und der zieht dann ab Richtung Südosten. Und ja, danach bleibt es dann trocken. Auch in der Nacht locker bewölkt bei 10 bis 12 Grad. Morgen am Donnerstag wird's schön. Relativ freundlich wirklich, bis 21 Grad, angenehme Temperaturen. Nur ganz im Norden Brandenburgs kann es vielleicht mal kurz regnen.
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13: Und da haben wir Stau auf dem Stadtring 100 Richtung Treptow, Abdreieck Charlottenburg bis zum Funkturm. Derzeit 13 Minuten Stop and Go. Ansonsten ja alles so um die 10 Minuten Neukölln-Buschkrug-Allee zum Beispiel. Wieder ein paar kaputte Ampeln, vielleicht liegt es heute am Regen. Mitte Französische Straße zum Beispiel, Höhe Hanna-Arendt-Straße. Nach Brandenburg Stau auf der A9 Richtung Berlin zwischen Kleinmarzenz und Niemeck, hier 14 Minuten. Und A13 Richtung Berlin zwischen Großköris und Bestensee 27 Minuten, dort Bergungsarbeiten, da war ja ein LKW umgekippt. Die neuesten Blitzer als Treptow-Puschkin-Allee, Hellersdorf, Hellersdorfer Straße, in Ludwigsfelde, Brandenburgische Straße und Frankfurt-Oder, Heilbronner Straße. Danke euch fürs Bescheid geben, habt eine gute Fahrt und wenn ihr noch was seht, könnt ihr auch gerne anrufen oder eine WhatsApp schicken. Berlin 20 und 3x die 19.
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13: Und was machst du so? So heißt unser Quiz. Da geht's ums Berufsverraten. Spielen wir immer um kurz nach 2:30. Ich muss einfach erraten, was ihr beruflich macht. Anhand eines Satzes, den ihr ganz oft sagt bei der Arbeit. Oder vielleicht auch hört. Spielen wir gleich hier bei RS2.

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0: 94.3 RS2. Hi, schönen Mittwoch. So, jetzt heben wir wieder einen Job, einen eurer Jobs, aufs Podest.
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0: Ich winke zu Anja nach Zossen.
2: Ja, guten Tag. Hallo Katrin.
0: Hi. Ich habe jetzt 45 Sekunden Zeit, um deinen Job zu erraten. Und dafür bekomme ich von dir als Hilfe einen Satz, den du ganz oft sagst bei der Arbeit.
2: Okay, der Satz ist, was ist Ihr Problem?
0: Ja, ich weiß, was mein Problem ist. Okay. Zeit läuft, Anja. Was ist Ihr Problem? Also es klingt für mich im ersten Moment nach irgendeiner Werkstatt, zum Beispiel, keine Ahnung, Autos, und du stehst vorne am Tresen und fragst die Leute nach ihrem Problem?
2: Nein.
0: Nein. Handyladen. Und ja, da kommen ja ganz viele, die irgendein Problem haben mit dem Telefon.
2: Nee?
0: Ja?
2: Nein.
0: Okay. Service-Hotline, vielleicht bei einem Telefonanbieter. Und da rufen ganz viele Leute mit Problemen an.
2: Könnte sein, ist es aber auch nicht.
0: Nicht. Physiotherapeutin. Deine Patienten haben Probleme, klar.
2: Nein,
0: das nicht. Auch nicht. Arztpraxis, Sprechstundenhilfe?
2: Du kommst nah.
0: Ja.
2: Du kommst dem wirklich nah.
0: Das ist schön, aber die Zeit ist um. Von daher.
2: Das ging ja wirklich schnell.
0: Anja, was arbeitest du und welche Probleme haben die Leute?
2: Ich arbeite beim Zahnarzt.
0: Ach, Zahnarzthelferin.
2: Da gibt es ja ganz viele verschiedene Probleme.
0: Oder was machst du da?
2: Ich bin Verwaltungsassistentin beim Zahnarzt.
0: Okay.
2: Und sitze ganz oft an der Anmeldung. Mhm. Und wenn die mich dann anrufen, dann frage ich natürlich, was haben sie denn für Probleme?
0: Keine Schäde.
2: Ja, zum Beispiel. Im schlimmsten Fall.
0: Wo machst du das, Anja?
2: Ich arbeite in der Praxis Kulo in Zossen direkt.
0: Liebe Grüße an die Kollegen.
2: Sehr schön.
0: Und
2: auch von mir.
0: Danke für eure Arbeit.
2: Gerne.
0: Ja, und was macht ihr so? Ich würde auch gerne euren Job anhand eines typischen Satzes aus eurem Berufsleben erraten. Gern anmelden 030 94 3 92 94 3.

0: Lässiger Nachmittagssound von Kamrat und gleich ist Teddy Swims dran. Und das sind Bieber mit DJ Snake. Also wir machen lässig weiter. 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
14: Ich bin Sebastian Pasotti. Guten Tag. Social-Media-Plattformen könnten in der EU für Kinder bald verboten werden. Kommissionspräsidentin von der Leyen hat heute ein grobes Stufenmodell präsentiert. Sie will, dass Social-Media-Plattformen für Kinder unter 13 Jahren in der EU komplett verboten sind. 13- und 14-Jährige sollen nur Profile mit eingeschränkten Funktionen und begrenzter Nutzungszeit erstellen können. Erst ab 15 Jahren sollen Jugendliche die Online-Dienste dann selbstständig nutzen können. Morgen will von der Leyen einen konkreten Gesetzesvorschlag dazu vorlegen. In der Debatte um den Kanzler haben sich die 8 CDU-Ministerpräsidenten hinter Friedrich Merz gestellt. In einer gemeinsamen Erklärung schreiben sie, die Menschen können darauf vertrauen, dass wir ihre Probleme angehen. Als Ministerpräsidenten wollen und werden wir gemeinsam mit dem Bundeskanzler unseren Beitrag dazu leisten. Seit dem Wahldebakel der CDU in Sachsen-Anhalt steht Merz innerparteilich noch stärker unter Druck. Für neue Spekulationen hatte gesorgt, dass der Kanzler eine Reise zur UN-Vollversammlung kommende Woche abgesagt hat. Unionsfraktionschef Frei hat eine schnelle Spritpreisentlastung der Autofahrer gefordert, und zwar schon zum kommenden Monat. Er halte eine Senkung der Mehrwertsteuer auf Benzin und Diesel ab Oktober für möglich. Von 19% auf 7%, sagte Frei NTV. Alternativ komme auch eine Neuauflage des Tankrabatts in Frage, so Frei. Bislang hatte die Bundesregierung einen neuen Tankrabatt aus Kostengründen abgelehnt. Nach dem CSD-Anschlag zieht die Bundesregierung Konsequenzen. Mit einem 10-Punkte-Plan will sie konsequenter gegen Terror vorgehen. Künftig sollen Messerangriffe mit einem Jahr Mindestfreiheitsstrafe geahndet und zum Verbrechen hochgestuft werden. Bislang waren solche Attacken als Vergehen eingestuft worden, solange dabei niemand schwer verletzt wurde. Außerdem sollen Gefährder häufiger eine elektronische Fußfessel tragen müssen. Hier in Berlin soll es auch in diesem Jahr wieder eine Silvesterfeier am Brandenburger Tor geben. Die Planungen haben bereits begonnen, sagt der Senat. Geplant ist eine Party mit kostenlosem Eintritt, Feuerwerk und DJs. Jahrelang hatte ein privater Veranstalter die Silvesterparty am Brandenburger Tor ausgerichtet, übertragen vom ZDF. Nachdem der Senat die Fördermittel gestrichen hatte, zog sich der Veranstalter zurück.
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11: Mit Michel Gradell. In Berlin nehmen vergleichsweise wenig Menschen einen Kredit fürs Auto auf. Das zeigt der neue Autokreditatlas von Verivox. Dass Autokredite in Berlin seltener sind, könnte daran liegen, dass in Berlin auch vieles ohne eigenes Auto geht. Wenn aber ein Kredit aufgenommen wird, dann sind es im Schnitt 23.300 Euro, mehr als in jedem anderen Bundesland.
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15: Ja, hier bei unserem Rathaus Steglitz wird es jetzt gerade ein bisschen heller. Vorhin hat es gerade noch genieselt. Der große Regen, der zieht ab Richtung Südosten. In der Lausitz gibt es teilweise noch kräftige Schauer oder Gewitter. Aber in der Nacht ist es dann alles langsam weg. Dann locker bewölkt, du hast trocken bei 10 bis 12 Grad. Morgen der Donnerstag dann eigentlich ganz schön bis 21 Grad.
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15: Viertelstunde Stau auf dem Stadtring 100 in Richtung Treptow. Es geht am Dreieck Charlottenburg los bis zum Funkturm. Und A111 stadtauswärts. Hier Stau zwischen Schulzendorfer Straße und Stolpe. Auch hier eine Viertelstunde. Da gab es einen Unfall in Wilmersdorf auf der Spiechernstraße in Höhe Bundesallee. Und in Tegel ist die Bernauer Straße ziemlich voll. Wir gucken nach Brandenburg. A9 Richtung Berlin zwischen Kleinmarzenz und Mimek. Viertelstunde Stau. A12 Richtung Berlin zwischen Briesen und Fürstenwalde. 12 Minuten. Und A13 Richtung Berlin zwischen Großköris und Bestensee 27 Minuten. Da wird ein LKW geborgen, der umgekippt ist heute schon in den frühen Morgenstunden. Die neuesten Blitzer in Mariendorf, Großbehrenstraße, Friedenau in der Rupenstraße, Eberswalde in Spechthausen und Eisenhüttenstadt, Müllrosastraße auch ein Blitzer. Ich danke euch fürs Bescheid geben und wenn ihr noch einen Stau oder Blitzer gesehen habt, ruft an oder schickt uns eine WhatsApp unter Berlin 20 und dreimal die 19. Gute Fahrt für euch.
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15: Tja, und einige von euch warten jetzt um 15 Uhr naturgemäß logischerweise auf unser Quiz mit dem OO. Fällt aber aus, weil heute Morgen gelöst wurde. Nur damit ihr Bescheid wisst, der unvollständige Satz ging zu Ende mit, was sie an Berlin total toll findet. Wenn sie durch Berlin läuft, sind die schönen Männer. Die coolen Jungs, die heißen Typen. Neue Spielrunde und neuer Satz morgen früh um 7 Uhr. Dafür sprechen wir gleich ein Thema an, das gestern viele betroffen hat. Wir hatten schon wieder massive Ampelausfälle in Berlin. Was ist da los? Das fragen wir gleich unseren obersten Krisenmanager Albrecht Brömme, der Antworten für uns liefert. Hört ihr gleich hier bei 94.3 RS2.

Das ist 94.3 RS2. Einen schönen Mittwoch für euch. Hier ist Katrin Schiefelbein. Und das haben gestern Nachmittag viele von euch mitgekriegt. Autofahrer, Radfahrer, Fußgänger, genau wie vor einer Woche. Das ist 94.3 RS2. Einen schönen Mittwoch für euch. Hier ist Katrin Schiefelbein. Und das

0: Also es ist nicht alles die böse Verschwörung. Der erste Ampelausfall war zweifellos eine Folge von Spannungsspitzen, die infolge eines Brandes entstanden sind. Das ist klar ermittelt worden von Fachleuten. Und der zweite Ursache, die muss noch ermittelt werden. Es könnte natürlich auch immer jemand dahinter stehen, der einen Cyberangriff gemacht hat. Aber dann würden vermutlich auch noch mehr Ampeln gestört worden sein, als es gestern der Fall war.
1: Wie gut sind denn unsere Berliner Ampeln gesichert?
0: Also an jeder Ampel gibt es auch Verkehrsschilder. Und wenn die Ampel aus ist, dann gilt das Verkehrszeichen. Und das kann nur übertroffen werden von Polizisten, die den Verkehr versuchen zu regeln. Die Ampeln sind jedoch so konstruiert, dass man zum Beispiel nicht von außen bewirken könnte, dass alle Seiten gleichzeitig grün zeigen. Wenn eine Ampel sozusagen durcheinander kommt, dann geht sie von alleine in den Modus ausschalten. Die eine Seite blinkt und die andere Seite ist aus.
1: Also ist die Uralttechnik unserer Ampeln eigentlich ein Vorteil?
0: Das hat an diesem Fall massive Vorteile, die Uralttechnik. Also Analogtechnik oder so alte Technik, alte Digitaltechnik hat einen großen Vorteil. Sie ist nicht so anfällig und von außen nicht so beeinflussbar, wie die moderne Technik es sein wird.
1: Sagt unser oberster Krisenmanager Albrecht Brümme zum zweiten massiven Ampelausfall hier bei uns in Berlin, der gestern war. Danke für Ihre Zeit.
0: Bitte sehr gern geschehen und viel Erfolg und wir glauben an das Gute.
1: Wir glauben an das Gute, schön gesagt.
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18: Ich bin Alexandra Eckel. Guten Tag. Nach dem Anschlag auf den Berliner CSD hat die Bundesregierung einen 10-Punkte-Plan mit verschärften Strafmaßnahmen gegen islamistischen Terrorismus vorgestellt. Bundesinnenminister Dobrindt und Justizministerin Hubig sagten, unter anderem solle der Straftatbestand des Verbreitens von Propaganda ausgeweitet werden. Dazu ist geplant, dass auch das Sammeln von Spenden für terroristische Vereinigungen strafbar werden soll. Gestern Nachmittag hatte es mehrere Zwischenfälle an Parteiinfoständen gegeben. In Neukölln beschimpfte ein Mann einen Abgeordneten an einem Stand am U-Bahnhof Johannisthaler Chaussee und griff den Abgeordneten an. In Schöneberg wurde eine Frau an einem Parteistand am Bein verletzt. Der Mann war auf den Stand in der Hauptstraße Ecke Akazienstraße zugekommen und warf mit zwei Handys. Eines davon traf die Frau. Der mutmaßliche Täter flüchtete.
19: Oh, das ist doch nicht etwa die liebe Sonne, die da rauskommt hier bei uns in Steglitz. Ja, der größte Regen ist jetzt durch. Nur noch ganz im Südosten Brandenburgs kann es ein paar Schauer oder Gewitter geben. Das zieht aber dann in der Nacht spätestens auch alles ab und danach locker bewölkt, meist trocken, in der Nacht bei 10 bis 12 Grad. Morgen, der Donnerstag, wird ganz freundlich und nochmal angenehm warm mit 21 Grad.
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19: So, wir haben Stau auf dem Stadtring A100 mal wieder. Und zwar ab Detmolder Straße bis zum Kreuz Schöneberg 12 Minuten. A111 stadtauswärts, hier längster Stau zwischen Schulzendorfer Straße und Stolpe 24 Minuten. Dann gab es einen Unfall in Wilmersdorf, Spichernstraße, Höhe Bundesallee. Und wir gucken mal nach Brandenburg. A9 Richtung Berlin zwischen Kleinmarzehn zu Niemek, Viertelstunde Stau. A12 Richtung Berlin zwischen Briesen und Fürstenwalde 10 Minuten. Und A13 Richtung Berlin zwischen Großküritz und Bestensee 25 Minuten. Die neuesten Blitzer Marienfelde, Marchandstraße, Schöneberg-Bölke-Straße, in Potsdam-Jörg-Straße und Neuruppin-Gerhard-Hauptmann-Straße. Danke an alle fürs Bescheid geben. Wenn ihr noch Staus oder Blitzer seht, könnt ihr uns auch gerne anrufen oder eine WhatsApp schicken unter Berlin 20 und 3 mal die 19. Gute Fahrt!
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19: Ja, habt ihr mitgekriegt. Der Verkehrsminister, der neue, der Steffen Bülger, der wünscht sich Drehkreuze an Berliner Fernbahnhöfen. So, ohne Ticket kommst du da nicht rein. Mein Kollege Nick Sawatzki hat es mal weitergedacht und euch heute gefragt, wo ihr euch noch eine Zugangsbeschränkung wünschen würdet. Gleich hört ihr einen sehr nachvollziehbaren Vorschlag hier bei 94.3 RS2.

0: Das ist 94.3 RS2. Guten Mittwoch für euch, hier ist Katrin Schiefelbein. Ihr habt es vielleicht schon gehört, unser neuer Verkehrsminister Steffen Bilger wünscht sich Drehkreuze an Berliner Fernbahnhöfen, sodass Leute ohne Ticket gar nicht auf den Bahnsteig kommen. Vorbilder gibt's reichlich, Paris, London, Budapest. Nick Sawatzki aus unserer RS2 Morgenshow wollte von euch wissen, in welchen Situationen ihr euch auch ein Drehkreuz wünschen würdet.
1: Ich sitze hier mit Nils an deiner Currybude hier, wa?
2: Auf dem Hermann-Ehlers-Platz, ja.
1: Spezialität von heute?
2: Currybulette mit geschmorten Zwiebeln.
1: So wie gestern und morgen auch?
2: Übermorgen wieder.
1: Okay.
2: Ein Tag Pause muss sein.
1: Drehkreuze an Bahnhöfen.
2: Finde ich erstmal eine gute Idee. Habe ich schon öfter mal gedacht, warum ist es bei uns nicht auch so?
1: Kennst du schon woanders her?
2: Sozusagen? Aus London zum Beispiel. Das ist schon knapp 20 Jahre her, da war das so.
1: Ja. Also man kann da zwar rüberklettern, aber immerhin, da lacht er. Ja. Macht er nicht mehr, ne?
2: Nicht mehr, nein. Ich bin dafür zu groß und zu schwer.
1: Okay, Nils, aber jetzt mal weitergesponnen. Wo müsste es denn viel eher mal so eine Zugangsbeschränkung geben, so ein Drehkreuz?
2: Also ich habe viele BVG-Kunden, BVGler, die sich aufregen. Die Leute steigen überall ein und aus und die haben eigentlich gar keine Kontrolle.
1: So, dass man mal zwischendurch sagt, Leute, ist schon voll, wa?
2: Ja, oder wenn er zu spät kommt, wird gemeckert und ich sage mal genau, der kommt zu spät, weil er euch ärgern will. Der steht nicht im Stau, sondern der kommt genau wegen dir zu spät.
1: So. Und genau den brauchen wir nicht. Der soll mal schön vorm Drehkreuz bleiben.
2: Der kann sich wieder hinten anstellen.
1: Darauf erstmal ein Bulettchen, oder?
2: Ja.
0: Ja, und nochmal Frage an euch. An welchen Plätzen würdet ihr euch eine Zugangsbeschränkung wünschen? Könnt ihr ja mal drüber nachdenken.

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17: Ich bin Sebastian Pasotti. Guten Tag. Die Bundesregierung verschärft den Kampf gegen Sozialleistungsmissbrauch. Bundesarbeitsministerin Baas hat gemeinsam mit dem Innenministerium einen Aktionsplan ausgearbeitet. Baas nimmt sich vor allem den Sozialbetrug im Zusammenhang mit Zuwanderung aus EU-Staaten vor. Unter anderem will sie härter gegen Vermieter von Schrottimmobilien und gegen Schwarzarbeit vorgehen. Außerdem sollen Personen, die per Haftbefehl gesucht werden, keine Grundsicherung mehr bekommen. Die EU-Kommission will, dass Kinder in Europa erst ab 13 Jahren Zugang zu Social Media bekommen. Kommissionspräsidentin von der Leyen sagte in ihrer jährlichen Rede zur Lage der Union, es brauche unterschiedliche Schutzstufen für alle Altersgrenzen. Das bedeutet gar keine sozialen Medien für alle unter 13, eingeschränkten Zugang mit 13 und 14 und erst ab 15 Jahren eigene Accounts. Morgen will die Kommissionschefin dem Parlament dafür einen Gesetzentwurf vorstellen, der dann verhandelt werden soll. Unionsfraktionschef Frei hat eine schnelle Spritpreisentlastung der Autofahrer gefordert, und zwar schon zum kommenden Monat. Er halte eine Senkung der Mehrwertsteuer auf Benzin und Diesel ab Oktober für möglich, von 19% auf 7%, sagte Frei NTV. Alternativ komme auch eine Neuauflage des Tankrabatts in Frage, so Frei. Bislang hatte die Bundesregierung einen neuen Tankrabatt aus Kostengründen abgelehnt. 4 Tage vor den Wahlen in Berlin und Mecklenburg-Vorpommern haben die 8 CDU-Ministerpräsidenten eine Erklärung veröffentlicht. Darin sprechen sie sich gegen Personaldiskussionen und gegen eine Minderheitsregierung aus. Außerdem heißt es in der Erklärung, die Menschen könnten darauf vertrauen, dass wir ihre Probleme angehen. Als Ministerpräsidenten wollen und werden wir gemeinsam mit dem Bundeskanzler unseren Beitrag dazu leisten. Deutschlands Gasspeicher sind nur zu 56% gefüllt. Das ist auffallend wenig für diese Jahreszeit. Bisher hatte Bundeswirtschaftsministerin Reiche staatliche Eingriffe in den Gasmarkt abgelehnt. Jetzt vollzieht die CDU-Politikerin anscheinend eine überraschende Wende. Das Handelsblatt schreibt, dass Reiche den bundeseigenen Gasimporteur Sefe damit beauftragt hat, zusätzliches Erdgas einzukaufen. Sefe gehe dabei bewusst leise vor, auch um die Preise nicht hochzutreiben.
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4: Mit Michelle Gradell. Berlin will die Suchthilfe besser aufstellen. Der Senat hat dafür eine neue Strategie beschlossen. Es geht um Vorbeugung, Beratung, Behandlung und Hilfe für die Menschen. Neu ist, Berlin will stärker auf das Umfeld schauen, also auf Armut, Teilhabe und die Lebensbedingungen in der Stadt. Die Angebote sollen dadurch besser zu den Problemen vor Ort passen.
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10: Ja, der große Regen zieht in Richtung Osten ab und ja, in der Nacht bleibt es dann auch meist trocken, locker bewölkt bei 10 bis 12 Grad. Morgen der Donnerstag, gar nicht so schlecht. Eine Mischung aus Sonne und Wolken, vereinzelt etwas Regen und nochmal angenehme 21 Grad.
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10: Längster Stau der Stadt auf der A111 stadtauswärts zwischen Schulzendorfer Straße und Stolpe, 24 Minuten. Und auf der A100 Stau Richtung Treptow ab Detmolder Straße bis zum Tempelhofer Damm, 12 Minuten. Dann gucken wir mal in die Bezirke. Friedrichshain-Petersburger Viertelstunde, Tempelhofer Damm auch 14 Minuten. Nach Brandenburg. Es gibt Stau auf der A9 Richtung Berlin zwischen Kleinmarzehns und Niemek, Viertelstunde. Viertelstunde auch auf der A12 Richtung Berlin zwischen Briesen und Fürstenwalde. Dann ein Unfall im Norden des Landes in der Uckermark, Landstraße zwischen Blumenhagen und Hohenfelde. Und Unfall in Schwanebeck, Dorfstraße, Höhe Bucher Chaussee. Die neuesten Blitzer in Kreuzberg, Hallisches Ufer, Moabit, Hedwig, Porschützstraße, in Ludwigsfelde am Birkengrund und in Gubenblitzer in der Otto-Thiele-Straße. Vielen Dank an euch fürs Bescheid geben. Und wenn ihr noch Staus oder Blitzer seht, könnt ihr auch gerne anrufen oder eine WhatsApp schicken unter Berlin 20 und dreimal die 19. Gute Fahrt wünsche ich euch.
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10: Tja, und das nächste Quiz mit dem OO ist gelöst. Sabrina aus Friedenau hat gelöst heute früh um 9. Sie wusste, wie dieser Satz hier zu Ende geht.
12: Wenn ich in Berlin unterwegs bin, sehe ich ständig.
10: Was sieht sie? Auflösung hört ihr gleich hier bei RS2.

0: Hi zu euch, das ist 94.3 RS2, einen guten Mittwoch und zack, aufgelöst. Dieses Mal ging's schnell. Sabrina aus Friedenau hat kurzen Prozess gemacht und 1.000 Euro eingesackt.
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0: Ja. Vielleicht habt ihr ja auch mitgerätselt, wie der Satz von Anna aus Prenzlauer Berg weitergeht.
2: Wenn ich in Berlin unterwegs bin, sehe ich ständig...
0: Eure Vorschläge waren auf jeden Fall top.
3: Kinderwagen.
4: Also wenn ich in Moabit unterwegs bin, sehe ich nur Baustellen.
5: Vielleicht sieht sie viele schwangere Frauen.
0: Alles schön, aber falsch. Und dann war die liebe Sabrina dran.
3: Ich hoffe und denke, das sind die schönen Männer. Ich bin seit über 20 Jahren mit meinem Mann verheiratet.
0: Okay, okay. Und, auch schön.
3: Nur Augen für ihn.
0: Wollen wir mal reinhören, ob es die richtige Lösung ist?
3: Wir horchen mal, ja.
2: Wenn ich in Berlin unterwegs bin, sehe ich ständig heiße Typen.
3: Oh mein Gott, das ist so toll. Oh, das ist ja, oh Gott, ich kann es gar nicht mal sagen. Das ist ja klasse.
0: 1.000 Euro für dich.
3: Oh mein Gott, oh, ich danke euch. Oh, wie schön.
0: Die hübschen Männer haben ihr Glück gebracht. So, morgen früh starten wir eine neue Runde mit einem neuen Satz und einem neuen Jackpot. 7 Uhr ist Kickoff.

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3: Ich bin Alexandra Eckel. Guten Tag. Auch in diesem Jahr gibt es wieder eine Silvesterparty am Brandenburger Tor. Der Senat hat bestätigt, dass eine Party geplant wird mit kostenlosem Eintritt, DJs und Feuerwerk, das ZDF überträgt. Letztes Jahr hatte der Senat zum ersten Mal selbst eine Silvesterparty organisiert. Der bisherige Veranstalter hatte die geplante Feier abgesagt, nachdem der Senat die Fördermittel gestrichen hatte. Der ADAC hat seine Staubilanz für diesen Sommer vorgestellt. Auf den Autobahnen in Brandenburg gab es rund ein Drittel mehr und auch längere Staus als in den Jahren davor. In Berlin gab es in den Sommerferien zwar insgesamt weniger Staus, dafür dauerten sie länger. Der Freitag war in beiden Bundesländern der Wochentag mit den meisten Staus. Die am stärksten befahrene Autobahn in Brandenburg war die A24. In Berlin gab es den meisten Verkehr auf dem Stadtring A100. Beide Autobahnen werden täglich auch von vielen Pendlern genutzt.
2: So, das war ein ganz schöner Regentag und es ist auch noch Regen da, der zieht aber jetzt langsam Richtung Osten ab. In der Nacht bleibt es dann meist trocken, locker bewölkt bei Temperaturen von 10 bis 12 Grad. Morgen, der Donnerstag, sah eigentlich erst viel besser aus. Jetzt hat sich das Wetteramt nochmal korrigiert. Also es gibt morgen eine Mischung aus Sonne und Wolken, relativ freundlich, aber es kann auch Regen dabei sein. 20 Grad morgen.
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2: Längster Stau auf der A111 stadtauswärts zwischen Schulzendorfer Straße und Stolpe hier 24 Minuten. Und dann hat uns auch noch ein Hörer angerufen. Ich muss bloß mal gucken, wo ist das Ding? Ich habe doch eben noch diesen tollen Ton von dem Peter gehabt. Und zwar hier. Und zwar aus Alt-Treptow.
18: Hallo, ich weiß nicht, ob ihr davon schon wisst, aber ich bin hier auf der Puschkin-Allee auf dem Höhe Treptower Park unterwegs. Da ist eine große Polizeikontrolle. Da wird gefühlt alles rausgezogen, kommt zu Verzögerungen. Und das war's auch schon. Schönen Tag noch.
2: Ja, danke. Also, Puschkin-Allee, Alt-Treptow. Und dann haben wir noch Stau in Friedrichshain auf der Petersburger Straße, hier 16 Minuten. Nach Brandenburg, da gibt es Stau auf der A9 Richtung Berlin zwischen Kleinmarzehn und Niemek, Viertelstunde. Und die A12, Höhe Fürstenwalde in beiden Richtungen, eine Viertelstunde Baustellenstau. Und noch ein neuer Unfall von der A13 Richtung Berlin zwischen Bestensee und Mittenwalde. Die neuesten Blitzer in Westend, Königin-Elisabeth-Straße, Tiergarten-Reichpietschufer, Templin auf der Templiner Straße und Kolkwitz-Berliner Chaussee. Danke fürs Bescheid geben und wenn ihr noch einen Stau oder Blitzer seht, ruft an oder schickt uns eine WhatsApp unter Berlin 20 und dreimal die 19. Gute Fahrt.
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2: Und ganz viel Kino. Freut euch auf ein neues Abenteuer von Willy Coyote und seinem Gegenspieler, dem Roadrunner. Wir laden euch gerne ein. Donnerstag. Guckt mal, ob ihr Zeit habt. Gleich hören wir den Trailer rein. Und ja, dann gibt's auch Tickets für euch hier bei RS2.

0: 94.3 RS2 an diesem Mittwoch. Grüßt euch. Den kennt ihr, oder? Klar, der Roadrunner. Kino? Morgen Abend? Lust? Na dann, wir laden euch ein.
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0: Es gibt ein neues Animationsabenteuer mit dem legendären Rennkuckuck und seinem Widersacher Willy Coyote, allerdings auch mit echten Schauspielern. Coyote vs. Acme. Willy Coyote verklagt hier die Acme Corporation wegen fehlerhafter Produkte, die seine Jagd auf den Roadrunner stets vereiteln.
2: Hiermit eröffne ich das Verfahren Coyote gegen Acme.
3: Willy Coyote, er ist doch fahrlässig. Wir wissen doch alle, wer hier die Schuld trägt. Seine Verletzung hat er sich selbst zugefügt.
0: Coyote vs. Acme. Könnte euch gefallen, wenn ihr Fans seid. 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

94.3 RS2 an diesem Mittwoch und gleich ein paar kolumbianische Vibes von Shakira. Und Toploader.

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9: Ich bin Sebastian Pasotti. Guten Tag. Die Bundesregierung verschärft den Kampf gegen Sozialleistungsmissbrauch. Bundesarbeitsministerin Baas hat gemeinsam mit dem Innenministerium einen Aktionsplan ausgearbeitet. Baas nimmt sich vor allem den Sozialbetrug im Zusammenhang mit Zuwanderung aus EU-Staaten vor. Unter anderem will sie härter gegen Vermieter von Schrottimmobilien und gegen Schwarzarbeit vorgehen. Außerdem sollen Personen, die per Haftbefehl gesucht werden, keine Grundsicherung mehr bekommen. Social-Media-Plattformen könnten in der EU für Kinder bald verboten werden. Kommissionspräsidentin von der Leyen hat heute ein grobes Stufenmodell präsentiert. Sie will, dass Social-Media-Plattformen für Kinder unter 13 Jahren in der EU komplett verboten sind. 13- und 14-Jährige sollen nur Profile mit eingeschränkten Funktionen und begrenzter Nutzungszeit erstellen können. Erst ab 15 Jahren sollen Jugendliche die Online-Dienste dann selbstständig nutzen können. Morgen will von der Leyen einen konkreten Gesetzesvorschlag dazu vorlegen. Unionsfraktionschef Frei hat eine schnelle Spritpreisentlastung der Autofahrer gefordert, und zwar schon zum kommenden Monat. Er halte eine Senkung der Mehrwertsteuer auf Benzin und Diesel ab Oktober für möglich, von 19% auf 7%, sagte Frei NTV. Alternativ komme auch eine Neuauflage des Tankrabatts in Frage, so Frei. Bislang hatte die Bundesregierung einen neuen Tankrabatt aus Kostengründen abgelehnt. Deutschlands Gasspeicher sind nur zu 56% gefüllt. Das ist auffallend wenig für diese Jahreszeit. Bisher hatte Bundeswirtschaftsministerin Reiche staatliche Eingriffe in den Gasmarkt abgelehnt. Jetzt vollzieht die CDU-Politikerin anscheinend eine überraschende Wende. Das Handelsblatt schreibt, dass Reiche den bundeseigenen Gasimporteur Sefe damit beauftragt hat, zusätzliches Erdgas einzukaufen. Sefe gehe dabei bewusst leise vor, auch um die Preise nicht hochzutreiben.
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10: 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Heute und morgen gibt es in den Gropius-Passagen die Jobmesse Shop a Job. Rund 65 Unternehmen aus ganz Berlin mit Schwerpunkt im Berliner Süden stellen offene Stellen und Ausbildungsplätze vor. Interessierte können in dem Einkaufszentrum direkt mit Arbeitgebern ins Gespräch kommen. Außerdem gibt es Bewerbungsberatungen und professionelle Bewerbungsfotos.
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11: Ja, da kam eine Menge Wasser heute runter, aber der große Regen, der zieht jetzt so langsam ab Richtung Osten. Also in der Nacht sollte es dann auch endlich trocken sein, bei 10 bis 12 Grad. Morgen am Donnerstag, so eine Mischung, so leicht wechselhaft würde ich es benennen. Sonne, Wolken, vereinzelt auch etwas Regen. Morgen bei 20 Grad.
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11: Stau auf der Stadtautobahn Richtung Wedding, ab Schmargendorf bis Funkturm. In der Gegenrichtung Richtung Treptow, einmal ab Detmolder Straße bis Tempelhofer Damm, 13 Minuten. Und vor der Ausfahrt Treptower Park nochmal 19 Minuten, bis ihr da runter seid von der Autobahn. Dann gab es einen Unfall in Mitte auf der Vossstraße. Höhe Ebertstraße ist hier voll gesperrt. In Alt-Treptow ist die Puschkin-Allee gefüllt, 10 Minuten Friedrichshain-Petersburger, Viertelstunde. Dann gucken wir nach Brandenburg, noch zwei kleine Staus, A10 Westlicher Ring, die Baustelle Vöben in beiden Richtungen, so 12 Minuten. Und die A12 Richtung Berlin vor Fürstenwalde, 11 Minuten. Die neuesten Blitze an Friedrichshagen auf dem Mögelseedamm, in Wittenau am Nordgraben, Rüdersdorf-Waldstraße und Cottbus-Hermann-Löns-Straße. Danke euch fürs Bescheid geben. Und wenn ihr noch was seht, Staus oder Blitzer, dann könnt ihr auch gerne anrufen oder eine WhatsApp schicken unter Berlin 20 und 3x19. Fahrt gut.
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11: Hi, hi. Ihr habt's gehört, unser neuer Verkehrsminister Steffen Bilger wünscht sich Drehkreuze an Berliner Bahnhöfen. Kommst du nicht rein ohne Ticket. Mein Kollege Nick Sawatzki wollte mal von euch wissen, wie ihr das so findet und an welchen Stellen ihr euch auch eine Zugangsbeschränkung wünschen würdet. Auch gerne im privaten Bereich. Gleich ein paar sehr kreative Vorschläge.

0: 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Guten Mittwoch für euch, hier ist Katrin Schiefelbein. Ihr habt es vielleicht schon gehört, unser neuer Verkehrsminister Steffen Bilger wünscht sich Drehkreuze an Berliner Fernbahnhöfen, sodass Leute ohne Ticket gar nicht auf den Bahnsteig kommen. Vorbilder gibt's reichlich, Paris, London, Budapest. Nick Sawatzki aus unserer RS2 Morgenshow wollte von euch wissen, in welchen Situationen ihr euch auch ein Drehkreuz wünschen würdet.
1: Hallo Daria, nur mit Ticket an den Bahnsteig, warum ist das eine gute Idee?
2: Ich glaube, das für Berlin ist eine gute Idee, denn es gibt sehr viele Leute, die machen ein bisschen Müll und Unordnung.
1: Ja, die gibt es genug in Berlin. Ja. Gibt es etwas, wo du sagst, da müsste es viel mehr eine Zugangsbeschränkung geben?
2: Ja, ich glaube, im Supermarkt ist es zu viel.
1: Zu voll, ne?
2: Zu voll, ja.
1: Nur wer einen Einkaufszettel hat, darf rein.
2: Ich glaube, es ist eine gute Idee.
0: Ja, nochmal Frage an euch. An welchen Plätzen würdet ihr euch eine Zugangsbeschränkung wünschen? Könnt ihr ja mal drüber nachdenken. 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

0: 94.3 RS2 für einen entspannten Feierabend. Gleich auch was Entspanntes für euch. Von Lucas Graham. Und Khalid. 94.3 RS2, Berlins bester Musikmix gleich.
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13: Ich bin Alexandra Eckel. Guten Tag. Nach dem Anschlag auf den Berliner CSD hat die Bundesregierung einen 10-Punkte-Plan mit verschärften Strafmaßnahmen gegen islamistischen Terrorismus vorgestellt. Bundesinnenminister Dobrindt und Justizministerin Hubig sagten, unter anderem solle der Straftatbestand des Verbreitens von Propaganda ausgeweitet werden. Dazu ist geplant, dass auch das Sammeln von Spenden für terroristische Vereinigungen strafbar werden soll. Gestern Nachmittag hatte es mehrere Zwischenfälle an Parteiinfoständen gegeben. In Neukölln beschimpfte ein Mann einen Abgeordneten an einem Stand am U-Bahnhof Johannisthaler Chaussee und griff den Abgeordneten an. In Schöneberg wurde eine Frau an einem Parteistand am Bein verletzt. Der Mann war auf den Stand in der Hauptstraße Ecke Akazienstraße zugekommen und warf mit 2 Handys. Eines davon traf die Frau. Der mutmaßliche Täter flüchtete.
0: So langsam ist der Regen auch endlich Geschichte. War ja ein ganz schön nasser Tag. Ja, im Osten Brandenburgs gibt's noch Schauer, auch leicht südlich, aber die ziehen dann auch in der Nacht vollständig ab. Dann bleibt's meist trocken bei 10 bis 12 Grad. Morgen am Donnerstag so leicht wechselhaft, Mischung aus Sonne und Wolken und vereinzelt etwas Regen. 20 Grad morgen.
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0: Ja, Hauptstadt hat sich jetzt auch langsam beruhigt, Gott sei Dank. War ja ganz schön dicker diesen Tag. Die 100 Richtung Treptow noch ein bisschen Stau ab Detmolder Straße bis Tempelhofer Damm, 13 Minuten. Ahrensfelde-Lindenberger Straße auch knappe Viertelstunde. Das andere alles so um die 10 Minuten. Die Baustellen, die ihr kennt. In Brandenburg Unfall auf der L34 zwischen Gottesgabe und B167. Die neuesten Blitzer in Karlshorst auf der Waldoallee, Hellersdorf-Stenderler Straße, Eisenhüttenstadt-Lindenallee und in Nordwest-Uckermark in der Hauptstraße. Dank euch fürs Bescheid geben. Fahrt gut.
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0: 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Tja. Und es wurde mal wieder gelöst. Sabina aus Friedenau hat das nächste Quiz mit dem OO gelöst. Sie wusste, wie dieser Satz hier zu Ende geht.
15: Wenn ich in Berlin unterwegs bin, sehe ich ständig
0: Tja, was sieht sie? Auflösung hört ihr gleich nochmal.

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0: Hi zu euch. Das ist 94.3 RS2. Einen guten Mittwoch. Und zack, aufgelöst. Dieses Mal ging's schnell. Sabrina aus Friedenau hat kurzen Prozess gemacht und 1000 Euro eingesackt.
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0: Ja. Vielleicht habt ihr ja auch mitgerätselt, wie der Satz von Anna aus Prenzlauer Berg weitergeht.
2: Wenn ich in Berlin unterwegs bin, sehe ich ständig.
0: Eure Vorschläge waren auf jeden Fall top.
3: Kinderwagen.
4: Also wenn ich in Moabit unterwegs bin, sehe ich nur Baustellen.
5: Vielleicht sieht sie viele schwangere Frauen.
0: Alles schön, aber falsch. Und dann war die liebe Sabrina dran.
3: Ich hoffe und denke, das sind die schönen Männer. Ich bin seit über 20 Jahren mit meinem Mann verheiratet.
0: Okay,
3: und
0: auch schön.
3: Nur Augen für ihn.
2: Wollen wir mal reinhören, ja, ob es die richtige Lösung ist?
3: Wir horchen mal, ja.
2: Wenn ich in Berlin unterwegs bin, sehe ich ständig heiße Typen.
3: Oh mein Gott, das ist toll. Oh, das ist ja, oh Gott, ich kann es gar nicht fassen. Das ist ja klasse.
0: 1000 Euro für dich.
3: Oh mein Gott, oh, ich danke euch. Oh, wie schön.
0: Genau, die hübschen Männer haben ihr Glück gebracht. So, morgen früh starten wir eine neue Runde mit einem neuen Satz und einem neuen Jackpot. 7 Uhr ist Kickoff.
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12: Ich bin Sebastian Pasotti. Guten Tag. Die Bundesregierung verschärft den Kampf gegen Sozialleistungsmissbrauch. Bundesarbeitsministerin Baas hat gemeinsam mit dem Innenministerium einen Aktionsplan ausgearbeitet. Baas nimmt sich vor allem den Sozialbetrug im Zusammenhang mit Zuwanderung aus EU-Staaten vor. Unter anderem will sie härter gegen Vermieter von Schrottimmobilien und gegen Schwarzarbeit vorgehen. Außerdem sollen Personen, die per Haftbefehl gesucht werden, keine Grundsicherung mehr bekommen. Die EU-Kommission will, dass Kinder in Europa erst ab 13 Jahren Zugang zu Social Media bekommen. Kommissionspräsidentin von der Leyen sagte in ihrer jährlichen Rede zur Lage der Union, es brauche unterschiedliche Schutzstufen für alle Altersgrenzen. Das bedeutet gar keine sozialen Medien für alle unter 13, eingeschränkten Zugang mit 13 und 14 und erst ab 15 Jahren eigene Accounts. Morgen will die Kommissionschefin dem Parlament dafür einen Gesetzentwurf vorstellen, der dann verhandelt werden soll. Wegen der hohen Spritpreise hat Unionsfraktionschef Frei eine Mehrwertsteuersenkung gefordert. Er halte eine Senkung der Mehrwertsteuer auf Benzin und Diesel für möglich. Von 19% auf 7%, sagte er NTV. Die Entlastung müsse möglichst schnell kommen.
13: Deswegen sollten die Überlegungen darauf gerichtet sein, wie man Sofortmaßnahmen zum 1. Oktober in Gang setzen kann. Aber die Menschen brauchen jetzt, glaube ich, nicht die Aussicht auf Entlastung, sondern sie brauchen Entlastung. Und deshalb muss man da auf die Tube drücken.
12: Frei sagt, alternativ zu einer Mehrwertsteuersenkung käme auch eine Neuauflage des Tankrabatts in Frage. Deutschlands Gasspeicher sind nur zu 56% gefüllt. Das ist auffallend wenig für diese Jahreszeit. Bisher hatte Bundeswirtschaftsministerin Reiche staatliche Eingriffe in den Gasmarkt abgelehnt. Jetzt vollzieht die CDU-Politikerin anscheinend eine überraschende Wende. Das Handelsblatt schreibt, dass Reiche den bundeseigenen Gasimporteur Sefe damit beauftragt hat, zusätzliches Erdgas einzukaufen. Sefe gehe dabei bewusst leise vor, auch um die Preise nicht hochzutreiben.
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14: 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In Berlin nehmen vergleichsweise wenig Menschen einen Kredit fürs Auto auf. Das zeigt der neue Autokreditatlas von Verivox. Dass Autokredite in Berlin seltener sind, könnte daran liegen, dass in Berlin auch vieles ohne eigenes Auto geht. Wenn aber ein Kredit aufgenommen wird, dann sind es im Schnitt 23.300 Euro, mehr als in jedem anderen Bundesland.
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16: Nach diesem Regenmittwoch geht's jetzt in eine trockene Nacht, locker bewölkt bei 10 bis 12 Grad. Ja, und morgen am Donnerstag gar nicht so schlecht. Es gibt eine Mischung aus Sonne und Wolken. Es kann aber auch mal Regen geben. Bis 20 Grad morgen.
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16: Hi und schönen Mittwochabend für euch. Gleich sprechen wir ein Thema an, das gestern viele von euch betroffen hat. Wir hatten schon wieder, zum zweiten Mal letzte Woche ja schon, massive Ampelausfälle in Berlin. Was da los ist, fragen wir gleich unseren obersten Krisenmanager Albrecht Brück.

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0: Das ist 94.3 RS2. Einen schönen Mittwoch für euch. Hier ist Katrin Schiefelbein. Und das haben gestern Nachmittag viele von euch mitgekriegt. Autofahrer, Radfahrer, Fußgänger, genau wie vor einer Woche. Massive Ampelausfälle in der Stadt. Ich wusste im Verkehrsservice gestern gar nicht, wo ich anfangen oder aufhören sollte. Und auf dem Hüttenweg in Grunewald, Kreuzung Onkel Tom Straße, direkt noch an einem Unfall vorbeigekommen, der durch das Ampelchaos passiert ist. Müssen wir beunruhigt sein? Frage an unseren obersten Krisenmanager Albrecht Brümmer.
1: Es ist natürlich beunruhigend, wenn sich bestimmte Ereignisse wiederholen. Da denkt man auch, gleich steckt irgendjemand dahinter. Ist es Zufall oder nicht? Es gibt aber auch Zufälle. Also es ist nicht alles die böse Verschwörung. Der erste Ampelausfall war zweifellos eine Folge von Spannungsspitzen, die infolge eines Brandes entstanden sind. Das ist klar ermittelt worden von Fachleuten. Und der zweite Ursache, die muss noch ermittelt werden. Es könnte natürlich auch immer jemand dahinter stehen, der einen Cyberangriff gemacht hat. Aber dann würden vermutlich auch noch mehr Ampeln gestört worden sein, als es gestern der Fall war.
0: Wie gut sind denn unsere Berliner Ampeln gesichert?
1: Also an jeder Ampel gibt es auch Verkehrsschilder. Und wenn die Ampel aus ist, dann gilt das Verkehrszeichen. Und das kann nur übertroffen werden von Polizisten, die den Verkehr versuchen zu regeln. Die Ampeln sind jedoch so konstruiert, dass man zum Beispiel nicht von außen bewirken könnte, dass alle Seiten gleichzeitig grün zeigen. Wenn eine Ampel sozusagen durcheinander kommt, dann geht sie von alleine in den Modus ausschalten. Die eine Seite blinkt und die andere Seite ist aus.
0: Also ist die Uralttechnik unserer Ampeln eigentlich ein Vorteil?
1: Das hat an diesem Fall massive Vorteile, die Uralttechnik. Also Analogtechnik oder so alte Technik, alte Digitaltechnik hat einen großen Vorteil. Sie ist nicht so anfällig und von außen nicht so beeinflussbar, wie die moderne Technik es sein wird.
0: Sagt unser oberster Krisenmanager Albrecht Brümme zum zweiten massiven Ampelausfall hier bei uns in Berlin, der gestern war. Danke für Ihre Zeit.
1: Bitte sehr gern geschehen und viel Erfolg und wir glauben an das Gute.
0: Wir glauben an das Gute, schön gesagt.
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0: Das ist 94.3 RS2. Guten Mittwoch für euch, hier ist Katrin Schiefelbein. Ihr habt es vielleicht schon gehört, unser neuer Verkehrsminister Steffen Bilger wünscht sich Drehkreuze an Berliner Fernbahnhöfen, sodass Leute ohne Ticket gar nicht auf den Bahnsteig kommen. Vorbilder gibt's reichlich, Paris, London, Budapest. Nick Sawatzki aus unserer RS2 Morgenshow wollte von euch wissen, in welchen Situationen ihr euch auch ein Drehkreuz wünschen würdet.
1: Ich stehe mit Armin, hi, grüß dich.
2: Hi.
1: Zugangsbeschränkung zu den Gleisen nur mit Ticket.
2: Nee, finde ich nicht so gut.
1: Warum?
2: Ich finde, jeder sollte da stehen, wo er so stehen will.
1: Ja, also es geht um Sicherheit, um Sauberkeit.
2: Ja, dann vielleicht ist es doch ganz gut. Kann man machen.
1: Kann man machen, aber erst nicht, oder wie?
2: Ja, ich meine, Benni ist eh dreckig, aber wenn man da was anfangen will, dann ist der Hauptbahnhof auf jeden Fall das Zielpunkt.
1: Ich meine, so eine Zugangsbeschränkung, wenn man jetzt mal weiterdenkt, so, wo bräuchten wir die denn viel mehr, oder du?
2: Vielleicht beim Dönerladen.
1: Oh, gut.
2: Ja.
1: Ja?
2: Das ist immer Riesenschlangen, das ist nervig.
1: Ey, und die haben alle gar nicht so doll Hunger wie du?
2: Nee, ich bin...
1: Gucken nur...
2: Ich finde, ich sollte da als Erster kommen.
1: Du sollst jetzt erst direkt durch, ne?
2: Ja.
1: Okay, also VIP für dich, Armin, alles klar.
2: Ja.
0: Ja, nochmal Frage an euch. An welchen Plätzen würdet ihr euch eine Zugangsbeschränkung wünschen? Könnt ihr ja mal drüber nachdenken.

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10: Es ist 5:07 Uhr, ich bin Finn Riebesel, Freundlieb. Guten Abend. Kein TikTok, Snapchat oder Insta für Kinder unter 13. Und das überall in der EU. Das will Kommissionschefin von der Leyen. Für 13- und 14-Jährige fordert sie spezielle Profile mit weniger Funktionen und Zeitbegrenzung. Mehr von Dirk Justus.
11: Eltern sollen so eine Zeitbegrenzung einrichten und beaufsichtigen. Eigene Nutzerkonten soll es erst ab 15 Jahren geben. Von der Leyen findet, mit Smartphones und Social Media werden Kinder ihrer Kindheit beraubt. Von der Leyen verlangt von den Digitalkonzernen, dass ihre Dienste für alle minderjährigen Nutzerinnen und Nutzer sicher sind. Mehrere EU-Staaten planen seit einigen Monaten ein eigenes Social-Media-Verbot. Nun soll eine EU-weite Regelung kommen.
10: Kurz vor den Wahlen in Mecklenburg-Vorpommern und Berlin will die CDU Geschlossenheit demonstrieren. Die 8 CDU-Ministerpräsidenten stellen sich hinter Kanzler Merz. Sie meinen, Deutschland braucht Stabilität statt Personaldiskussionen. Merz steht seit der Sachsen-Anhalt-Wahlpleite massiv unter Druck. In Deutschland soll mehr gegen Missbrauch von Sozialleistungen getan werden. Das sehen Pläne aus dem Bundesarbeitsministerium vor. Beispielsweise gibt es keine Grundsicherung mehr, wenn jemand per Haftbefehl gesucht wird. Alle Behörden sollen außerdem ihre Daten besser austauschen. Die Digitalbranche wird für Deutschland immer wichtiger. Sie trägt mehr und mehr zur Wirtschaftsleistung bei, zeigt eine aktuelle Studie des Bundesverbands Digitale Wirtschaft. Colin Mock hat die Zahlen.
12: Die Branche hat demnach zuletzt über 480 Milliarden Euro erwirtschaftet. Das sind knapp 12% der gesamten Wirtschaftsleistung und mehr als doppelt so viel, wie beispielsweise die Automobilbranche beisteuert. Rund 9 Millionen Menschen arbeiten in der digitalen Wirtschaft, zum großen Teil dabei in kleinen und mittleren Unternehmen, so die Analyse. Und digital bedeutet längst nicht mehr nur Softwareunternehmen oder Plattformanbieter. Technologie ist ja auch in Industrie, Handel und Co. nicht mehr wegzudenken.
10: Die EU und Kanada wollen künftig Hand in Hand gehen. Kanada soll zwar kein Vollmitglied werden, weil es ja nicht in Europa liegt, aber das erste assoziierte Mitglied der EU. Das planen Brüssel und die kanadische Regierung. Damit wollen sie auch ein gemeinsames Zeichen gegen den Kurs von US-Präsident Trump setzen.
13: Da ist ja ganz schön viel Wasser runtergekommen. Inzwischen ist der große Regen in Richtung Osten abgezogen. In der Nacht sollte es dann doch meist trocken bleiben. Temperaturen gehen runter auf 10 bis 12 Grad. Morgen am Donnerstag hatten uns die Wetterfrösche eigentlich einen tollen Tag versprochen. Jo, jetzt inzwischen ein bisschen relativiert. Es gibt eine Mischung aus Sonne und Wolken und es kann auch etwas Regen geben. Morgen bei 20 Grad.
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3: Es ist 5:08 Uhr. Ich bin Finn Riebesel-Freundlieb. Guten Abend. EU-Kommissionspräsidentin von der Leyen will TikTok, Insta und Co. für Kinder unter 13 verbieten. Eigene Nutzerkonten soll es erst ab 15 geben. Jüngere Jugendliche sollen nur eingeschränkte Profile bekommen mit weniger Funktionen und Zeitbegrenzung. Eltern sollen sie einrichten und beaufsichtigen. Von der Leyen findet, mit Smartphones und Social Media werden Kinder ihrer Kindheit beraubt. Kurz vor den Wahlen in Mecklenburg-Vorpommern und Berlin will die CDU Geschlossenheit demonstrieren. Die 8 CDU-Ministerpräsidenten stellen sich in einer gemeinsamen Erklärung hinter Kanzler Merz. Er steht seit der Wahlpleite in Sachsen-Anhalt massiv unter Druck. Auch von Kanzlertausch ist die Rede. Auch Schleswig-Holsteins CDU-Ministerpräsident Daniel Günther hat die Erklärung unterschrieben. Er sagte uns, es ist ein wichtiges Signal.
4: Dass wir die Bundesregierung unterstützen, dass wir wollen, dass diese Bundesregierung erfolgreich ist, dass Friedrich Merz ein erfolgreicher Kanzler ist und dass manche Diskussionen, die im Moment in den Medien stattfinden, die teilweise ja auch von Mitgliedern unserer Parteien befeuert werden, reine Spekulationen sind und uns überhaupt nicht weiterhelfen.
3: Nach dem CSD-Anschlag in Berlin plant die Bundesregierung härtere Strafen gegen islamistischen Terrorismus. Der 10-Punkte-Plan betrifft auch Propaganda und Spenden für Terrorgruppen. Bei dem Anschlag raste ein Islamist in eine CSD-Gruppe und griff Menschen mit einer Machete an. Eine Frau starb. Die EU will weiter gegen die Paketflut aus dem Ausland kämpfen. Ab November wird eine neue Bearbeitungsgebühr fällig. Die Online-Händler müssen sie zahlen. Colin Mock berichtet.
5: Sie könnte bei 2 Euro pro Päckchen liegen, die genaue Höhe ist aber noch unklar. Seit Juli müssen Pakete unter 150 Euro auch schon verzollt werden. Die EU nimmt damit Plattformen wie Temu, Shein oder AliExpress ins Visier. Viele Menschen bestellen bei den Billighändlern, entsprechend viel hat der Zoll auch zu tun. Letztes Jahr waren es 6 Milliarden Pakete, der Großteil davon kommt aus China.
3: Nach der Champions League geht jetzt auch die Fußball-Europa League wieder los. Zum Auftakt der Ligaphase muss Bayer Leverkusen am Abend gegen den slowenischen Meister Celje ran. Morgen spielt dann noch Hoffenheim auf der griechischen Insel Kreta.
6: Nach diesem Regenmittwoch geht's jetzt in eine trockene Nacht, locker bewölkt bei 10 bis 12 Grad. Ja, morgen am Donnerstag gar nicht so schlecht. Es gibt eine Mischung aus Sonne und Wolken. Es kann aber auch mal Regen geben. Bis 20 Grad morgen.
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1: Es ist 5.09 Uhr. Ich bin Finn Riebesel, Freund lieb. Guten Abend. Kein TikTok, Snapchat oder Insta für Kinder unter 13. Und das überall in der EU. Das will Kommissionschefin von der Leyen. Für 13- und 14-Jährige fordert sie spezielle Profile mit weniger Funktionen und Zeitbegrenzung. Mehr von Dirk Justes.
2: Eltern sollen so eine Zeitbegrenzung einrichten und beaufsichtigen. Eigene Nutzerkonten soll es erst ab 15 Jahren geben. Von der Leyen findet, mit Smartphones und Social Media werden Kinder ihrer Kindheit beraubt. Von der Leyen verlangt von den Digitalkonzernen, dass ihre Dienste für alle minderjährigen Nutzerinnen und Nutzer sicher sind. Mehrere EU-Staaten planen seit einigen Monaten ein eigenes Social-Media-Verbot. Nun soll eine EU-weite Regelung kommen.
1: Bundeskanzler Merz steht massiv unter Druck. Jetzt will man in seiner Partei Geschlossenheit demonstrieren. Fabian Hoffmann, die 8 CDU-Ministerpräsidenten stellen sich erstmal hinter den Kanzler.
3: Ja, in der Erklärung wird Merz allerdings nicht einmal namentlich erwähnt. Die Ministerpräsidenten sagen, Deutschland braucht Stabilität statt Personaldiskussionen. Erstmal ein wichtiges Zeichen, weil unter den Regierungschefs auch mehrere Kandidaten sind, die als potenzielle Merz-Nachfolger gehandelt werden. Zum Beispiel Hendrik Wüst aus NRW. Seit der CDU-Wahlpleite in Sachsen-Anhalt reißt auch die innerparteiliche Kritik an Merz nicht ab. Nach den Wahlen in Mecklenburg-Vorpommern und Berlin am Sonntag gibt's eine Krisensitzung der CDU-Spitze.
1: In Deutschland soll mehr gegen Missbrauch von Sozialleistungen getan werden. Das sehen Pläne aus dem Bundesarbeitsministerium vor. Beispielsweise gibt es keine Grundsicherung mehr, wenn jemand per Haftbefehl gesucht wird. Alle Behörden sollen außerdem ihre Daten besser austauschen. Die EU will weiter gegen die Paketflut aus dem Ausland kämpfen. Ab November wird eine neue Bearbeitungsgebühr fällig. Die Online-Händler müssen sie zahlen. Sie könnte bei 2 Euro pro Päckchen liegen. Die genaue Höhe ist aber noch unklar. Deutschlands Öffis schneiden im europaweiten Vergleich weiter gut ab. Im Greenpeace-Ranking fällt der ÖPNV hier aber leicht zurück und landet auf Platz 5. Grund ist vor allem das teurer gewordene Deutschland-Ticket. Spitzenreiter sind wieder Malta und Luxemburg. Da ist der öffentliche Nahverkehr kostenlos.
4: Da ist ja ganz schön viel Wasser runtergekommen. Inzwischen ist der große Regen in Richtung Osten abgezogen. In der Nacht sollte es dann doch meist trocken bleiben. Temperaturen gehen runter auf 10 bis 12 Grad. Morgen am Donnerstag hatten uns die Wetterfrösche eigentlich einen tollen Tag versprochen. Jo, jetzt inzwischen ein bisschen relativiert. Es gibt eine Mischung aus Sonne und Wolken und es kann auch etwas Regen geben. Morgen bei 20 Grad.
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1: Es ist 5 vor 10. Ich bin Hanna Messerschmidt. Guten Abend. Kein TikTok, Snapchat oder Insta für Kinder unter 13. Und das überall in der EU. Das will Kommissionschefin von der Leyen. Für 13- und 14-Jährige fordert sie spezielle Profile mit weniger Funktionen und Zeitbegrenzung. Dirk Justes.
2: Eltern sollen so eine Zeitbegrenzung einrichten und beaufsichtigen. Eigene Nutzerkonten soll es erst ab 15 Jahren geben. Von der Leyen findet, mit Smartphones und Social Media werden Kinder ihrer Kindheit beraubt. Von der Leyen verlangt von den Digitalkonzernen, dass ihre Dienste für alle minderjährigen Nutzerinnen und Nutzer sicher sind. Mehrere EU-Staaten planen seit einigen Monaten ein eigenes Social-Media-Verbot. Nun soll eine EU-weite Regelung kommen.
1: Kurz vor den Wahlen in MV und Berlin will die CDU Geschlossenheit demonstrieren. Die 8 CDU-Ministerpräsidenten stellen sich in einer gemeinsamen Erklärung hinter Kanzler Merz. Er steht seit der Wahlpleite in Sachsen-Anhalt massiv unter Druck. Auch von einem Kanzlertausch ist die Rede. Auch Schleswig-Holsteins CDU-Ministerpräsident Daniel Günther hat die Erklärung unterschrieben. Er sagte uns, das ist ein wichtiges Signal.
3: Dass wir die Bundesregierung unterstützen, dass wir wollen, dass diese Bundesregierung erfolgreich ist, dass Friedrich Merz ein erfolgreicher Kanzler ist und dass manche Diskussionen, die im Moment in den Medien stattfinden, die teilweise ja auch von Mitgliedern unserer Parteien befeuert werden, reine Spekulationen sind und uns überhaupt nicht weiterhelfen.
1: In Deutschland soll mehr gegen Missbrauch von Sozialleistungen getan werden. Das sehen Pläne aus dem Arbeitsministerium vor. Beispielsweise gibt es keine Grundsicherung mehr, wenn jemand per Haftbefehl gesucht wird. Alle Behörden sollen außerdem ihre Daten besser austauschen. Deutschlands Digitalbranche wird mehr und mehr zur Leitindustrie. Sie hat zuletzt über 480 Milliarden Euro erwirtschaftet, so eine Studie des Bundesverbands Digitale Wirtschaft. Das sind knapp 12% der gesamten Wirtschaftsleistung und mehr als doppelt so viel, wie beispielsweise die Automobilbranche beisteuert. In der deutschen Gastrobranche gibt seit heute eine Premiere. In Leipzig hat das erste vollautomatische Roboterrestaurant aufgemacht. Pro Schicht kümmert sich zwei Mitarbeiter um das Nachfüllen der Zutaten. Einziger Koch ist aber der Roboter Robin.
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1: Es ist 5 vor 11. Ich bin Hanna Messerschmidt. Guten Abend. Kein TikTok, Snapchat oder Insta für Kinder unter 13. Und das überall in der EU. Das will Kommissionschefin von der Leyen. Für 13- und 14-Jährige fordert sie spezielle Profile mit weniger Funktionen und Zeitbegrenzung. Von der Leyen findet, mit Smartphones und Social Media werden Kinder ihrer Kindheit beraubt. Bundeskanzler Merz steht massiv unter Druck. Jetzt will man in seiner Partei Geschlossenheit demonstrieren. Die 8 CDU-Ministerpräsidenten stellen sich erstmal hinter den Kanzler. Fabian Hoffmann.
2: Ja, in der Erklärung wird Merz allerdings nicht einmal namentlich erwähnt. Die Ministerpräsidenten sagen, Deutschland braucht Stabilität statt Personaldiskussionen. Erstmal ein wichtiges Zeichen, weil unter den Regierungschefs auch mehrere Kandidaten sind, die als potenzielle Merz-Nachfolger gehandelt werden. Zum Beispiel Hendrik Wüst aus NRW. Seit der CDU-Wahlpleite in Sachsen-Anhalt reißt auch die innerparteiliche Kritik an Merz nicht ab. Nach den Wahlen in Mecklenburg-Vorpommern und Berlin am Sonntag gibt's eine Krisensitzung der CDU-Spitze.
1: Die Bundesregierung will härter gegen islamistischen Terror vorgehen. Etwa sollen Propaganda und Spendensammeln für Terrorgruppen stärker bestraft werden. Dazu sagt Bundesinnenminister Alexander Dobrindt.
3: Uns ging es jetzt darum, stärker zu überwachen, Bewegungsfreiheit einzuschränken und härter zu bestrafen. Das ist in diesem Zusammenhang zu sehen mit dem Anschlag, aber schützt auch vor Terrorismus unterschiedlichster Phänomenbereiche.
1: Bei dem Anschlag war ein Islamist in eine Gruppe von CSD-Teilnehmern gerast und hatte Menschen mit einer Machete angegriffen. Eine Frau starb. Der Angreifer wurde später von der Polizei erschossen. Deutschlands Öffis schneiden im europaweiten Vergleich weiter gut ab. Im Greenpeace-Ranking fällt der ÖPNV hier aber leicht zurück und landet auf Platz 5. Grund ist vor allem das teurer gewordene Deutschland-Ticket. Spitzenreiter sind wieder Malta und Luxemburg. Da ist der öffentliche Nahverkehr kostenlos. Stuttgart-Stürmer Dennis Undav ist wohl nicht im ersten Kader von Neubundestrainer Jürgen Klopp. Das berichtet Sky. Klopp soll Undav bereits persönlich darüber informiert haben, dass er nicht für die kommenden Länderspiele nominiert wird.
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1: Es ist 5:05. Ich bin Hanna Messerschmidt. Guten Abend. Kein TikTok, Snapchat oder Insta für Kinder unter 13. Und das überall in der EU. Das will Kommissionschefin von der Leyen. Für 13- und 14-Jährige fordert sie spezielle Profile mit weniger Funktionen und Zeitbegrenzung. Dirk Justes.
2: Eltern sollen so eine Zeitbegrenzung einrichten und beaufsichtigen. Eigene Nutzerkonten soll es erst ab 15 Jahren geben. Von der Leyen findet, mit Smartphones und Social Media werden Kinder ihrer Kindheit beraubt. Von der Leyen verlangt von den Digitalkonzernen, dass ihre Dienste für alle minderjährigen Nutzerinnen und Nutzer sicher sind. Mehrere EU-Staaten planen seit einigen Monaten ein eigenes Social-Media-Verbot. Nun soll eine EU-weite Regelung kommen.
1: Rückendeckung für Merz. Die 8 CDU-Ministerpräsidenten stellen sich geschlossen hinter den Kanzler. Deutschland brauche jetzt mehr denn je Stabilität, sagen sie. Merz steht ja aktuell mächtig unter Druck. Aus verschiedenen Ecken kommen Rufe nach einem Kanzlertausch. Nach dem CSD-Anschlag in Berlin plant die Bundesregierung härtere Strafen gegen islamistischen Terrorismus. Unter anderem sollen Propaganda und Spendensammeln für Terrorgruppen stärker bestraft werden. Dazu sagt Bundesjustizministerin Hubich:
3: Ich bin überzeugt, die Maßnahmen werden die innere Sicherheit Deutschlands stärken. Gleichzeitig wahren sie aber eben auch die Rechtsstaatlichkeit und die Freiheit. Auch das ist wichtig. Und wir halten an den bewährten Strafinstrumenten der Justiz fest.
1: Ein Islamist war im Sommer in eine Gruppe von CSD-Teilnehmern gefahren und attackierte danach Menschen mit einer Machete. Eine Frau starb. Mehr Staus, aber dafür kürzere. So sieht die Bilanz des ADAC für die Sommerreisezeit aus. Häufigste Ursache waren Baustellen. Besonders voll war es zum Ferienstart in Nordrhein-Westfalen. In der Fußball-Europa League ist Bayer Leverkusen mit einem Heimsieg in die Ligaphase gestartet. Gegen den slowenischen Meister Celje gewannen die Leverkusener 2:0. Hoffenheim spielt dann am Abend auf der griechischen Insel Kreta.
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1: Es ist 5:05. Ich bin Hanna Messerschmidt. Kein TikTok, Snapchat oder Insta für Kinder unter 13. Und das überall in der EU. Das will Kommissionschefin von der Leyen. Für 13- und 14-Jährige fordert sie spezielle Profile mit weniger Funktionen und Zeitbegrenzung. Von der Leyen findet, mit Smartphones und Social Media werden Kinder ihrer Kindheit beraubt. Rückendeckung für Merz. Die 8 CDU-Ministerpräsidenten stellen sich geschlossen hinter den Kanzler. Deutschland braucht Stabilität und keine Personaldiskussion, sagen sie. Merz steht nach der CDU-Wahlpleite in Sachsen-Anhalt und kurz vor den Wahlen in MV und Berlin mächtig unter Druck. Es gibt auch Rufe nach einem Kanzlertausch. Dazu sagt der Politikwissenschaftler Albrecht von Lucke bei NTV.
2: Der Kanzler hat keine Ambition, freiwillig zurückzutreten. Das könnte nur der Fall sein, dass eine so große Menge an Druck in der Partei existiert und ein geeigneter Kandidat vorhanden wäre, auf den man sich verständigen könnte. Dann übrigens auch gemeinsam mit der SPD. Das ist nicht vorhanden, meinem Eindruck nach. Und deswegen sind die Ministerpräsidenten bereit, ihren Kanzler zu stützen.
1: In Deutschland soll mehr gegen Missbrauch von Sozialleistungen getan werden. Das sehen Pläne aus dem Arbeitsministerium vor. Beispielsweise gibt es keine Grundsicherung mehr, wenn jemand per Haftbefehl gesucht wird. Alle Behörden sollen außerdem ihre Daten besser austauschen. In der deutschen Gastrobranche gibt es seit heute eine Premiere. In Leipzig hat jetzt das erste vollautomatische Roboterrestaurant aufgemacht. Pro Schicht kümmert sich zwar ein Mitarbeiter um das Nachfüllen der Zutaten, einziger Koch ist aber der Roboter Robin. Er arbeitet wie ein großer Thermomix, sagte Geschäftsführer Florian Schneider.
3: In dem Roboter sind zwei Roboterarme, die sich einen Topf holen und dann je nach Rezeptur eben an den Kühlschrank rangehen und sich dort die Zutaten holen. Dann stellt der Roboter den Topf auf das Induktionskochfeld und wenn das Essen dann fertig ist, dann wird der Topf in eine Bowl geleert und dann wird er ausgegeben.
1: Heimauftakt geglückt. Bayer Leverkusen ist am Abend erfolgreich in die Ligaphase der Fußball-Europa League gestartet. Das Spiel gegen NK Celje aus Slowenien endete 2:0. Hoffenheim ist heute Abend auf Kreta gefordert.
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1: Es ist 2:05. Ich bin Hanna Messerschmidt. Kein TikTok, Snapchat oder Insta für Kinder unter 13. Und das überall in der EU. Das will Kommissionschefin von der Leyen. Für 13- und 14-Jährige fordert sie spezielle Profile mit weniger Funktionen und Zeitbegrenzung. Dirk Justes.
2: Eltern sollen so eine Zeitbegrenzung einrichten und beaufsichtigen. Eigene Nutzerkonten soll es erst ab 15 Jahren geben. Von der Leyen findet, mit Smartphones und Social Media werden Kinder ihrer Kindheit beraubt. Von der Leyen verlangt von den Digitalkonzernen, dass ihre Dienste für alle minderjährigen Nutzerinnen und Nutzer sicher sind. Mehrere EU-Staaten planen seit einigen Monaten ein eigenes Social-Media-Verbot. Nun soll eine EU-weite Regelung kommen.
1: Rückendeckung für Merz. Die 8 CDU-Ministerpräsidenten stellen sich geschlossen hinter den Kanzler. Deutschland brauche jetzt mehr denn je Stabilität, sagen sie. Merz steht ja aktuell mächtig unter Druck. Aus verschiedenen Ecken kommen Rufe nach einem Kanzlertausch. Nach dem CSD-Anschlag in Berlin plant die Bundesregierung härtere Strafen gegen islamistischen Terrorismus. Unter anderem sollen Propaganda und Spendensammeln für Terrorgruppen stärker bestraft werden. Dazu sagt Bundesjustizministerin Hubig:
3: Ich bin überzeugt, die Maßnahmen werden die innere Sicherheit Deutschlands stärken. Gleichzeitig wahren sie aber eben auch die Rechtsstaatlichkeit und die Freiheit. Auch das ist wichtig. Und wir halten an den bewährten Strafinstrumenten der Justiz fest.
1: Ein Islamist war im Sommer in eine Gruppe von CSD-Teilnehmern gefahren und attackierte danach Menschen mit einer Machete. Eine Frau starb. Deutschlands Digitalbranche wird mehr und mehr zur Leitindustrie. Sie hat zuletzt über 480 Milliarden Euro erwirtschaftet, so eine Studie des Bundesverbands Digitale Wirtschaft. Das sind knapp 12% der gesamten Wirtschaftsleistung und mehr als doppelt so viel wie beispielsweise die Automobilbranche beisteuert. In der Fußball-Europa League ist Bayer Leverkusen mit einem Heimsieg in die Ligaphase gestartet. Gegen den slowenischen Meister Celje gewannen die Leverkusener 2:0. Hoffenheim spielt dann am Abend auf der griechischen Insel Kreta.
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